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2: Im Studio Anna Löwer. Die geplante Pflegereform steht weiter heftig auf der Kippe. Medienberichten zufolge gibt's deswegen heute ein Krisentreffen zwischen Union und SPD. Die Sozialdemokraten fordern angesichts geplanter Kürzungen unter anderem einen Pflegedeckel, eine Begrenzung des Eigenanteils an den Pflegekosten. Den lehnt Gesundheitsminister Linnemann ab. Er sagt im ersten Aber:
3: Wo es um die pflegenden Angehörigen geht, mache ich keine Abstriche. Das sind rund 4 Millionen Menschen in Deutschland, die zu Hause pflegen. Und die stützen das komplette System. Übrigens tragen die auch dazu bei, dass die Gesellschaft zusammenhält.
2: Eigentlich soll die Reform übermorgen im Bundeskabinett beschlossen werden. Die EU geht gegen sogenanntes Werbe-Greenwashing vor. Es gelten jetzt strengere Regeln. Produkte dürfen nur noch als umweltfreundlich oder klimaneutral beworben werden, wenn die Hersteller das belegen können. Und es reicht nicht aus, wenn zum Ausgleich Bäume gepflanzt werden. Die Doppelspitze der Grünen will weitermachen. Franziska Brandner und Felix Banaschak streben eine zweite Amtszeit an. Sie wollen sich Anfang Dezember bei einem Parteitag erneut zur Wahl stellen. Brandner und Banaschak führen die Grünen seit knapp 2 Jahren. Etwa 3,8 Millionen Besucher sind bislang zum Münchner Oktoberfest gekommen. Das schätzt die Festleitung in einer Zwischenbilanz. Das sind 300.000 Gäste mehr als im letzten Jahr zu dieser Zeit. Der Bierabsatz liegt aber leicht unter dem Vorjahresniveau. In der Nations League hat die DFB-Elf überraschend gegen Griechenland verloren. Nur 3 Tage nach dem Unentschieden gegen die Niederlande, also wieder kein Sieg für den neuen Bundestrainer Jürgen Klopp. Der zeigte sich in der ARD nach dem Spiel aber unverdrossen.
4: Jede Erklärung, da gibt's einige, klingt wie eine Ausrede. Die will ich gar nicht nutzen. Mit dem Ergebnis ist das nicht cool. Wenn wir jetzt heute 0-0 gespielt hätten, würden wir uns nicht viel besser fühlen. Aber das Gegenteil habe ich schon sehr ungern bekommen. Aber der Rest ist so, dass man sagen muss, ja, damit, das wollte man nicht wissen. Jetzt wissen wir es, weiter geht's.
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5: Mit KI-Support. Viele Wolken gibt es heute vor allem im Norden. An der Küste kann es auch immer mal wieder Schauer geben. Sonst bleibt es oft trocken und später wird auch die Sonne öfter rauskommen. Dazu liegen die Höchstwerte bei 23 bis 31 Grad. Morgen startet es mancherorts mit Nebel. Danach wird es meist sonnig bei bis zu 30 Grad.
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Guten Abend, ihr Nachtschwärmer. Ja, die Nacht ist ja so die Zeit für Träume, sie ist die Zeit für Gedanken und natürlich auch für die besten Songs, die unsere Playlist zu bieten hat. Lasst uns gemeinsam diese besonderen Stunden genießen. Ich sag damit guten Abend zusammen.

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2: Im Studio Anna Löwer. Schönen guten Morgen. Bundesgesundheitsminister Linnemann hat die geplante Pflegereform gegen Kritik der SPD verteidigt. Im Bericht aus Berlin sagte der CDU-Politiker, der von der SPD vorgeschlagene Pflegedeckel löse das Problem nicht. Die Gesamtkosten für einen Pflegeheimplatz liegen trotzdem bei mehr als 3.000 Euro. Linnemann will nun eine Kommission einsetzen, die die Pflegeversicherung zukunftsfest machen soll. Medienberichten zufolge gibt es deswegen ein Krisentreffen zwischen Union und SPD. Die EU geht gegen sogenanntes Werbe-Greenwashing vor. Es gelten jetzt schärfere Regeln. Produkte dürfen nicht mehr ohne weiteres als umweltfreundlich oder klimaneutral beworben werden. Mehr von Tim Britztrup.
3: Die Hersteller dürfen solche Begriffe im Werbesprech nur noch verwenden, wenn sie dafür Belege haben. Und da reicht es nicht, wenn zum Ausgleich irgendwo Bäume gepflanzt werden. Außerdem dürfen sich beispielsweise Energiekonzerne nicht als nachhaltig bezeichnen, weil sie auch Windenergie im Angebot haben, ihr Hauptgeschäft aber mit Öl und Gas machen. Auch selbst erfundene Umweltsiegel sind jetzt verboten. Bei Verstößen drohen Geldstrafen.
2: Deutschland hat einen neuen Solarrekord geknackt. Seit Anfang des Jahres ist bereits mehr Solarstrom produziert worden als im gesamten vergangenen Jahr. Verantwortlich dafür sind laut Bundesverband Solarwirtschaft ungewöhnlich viele Sonnenstunden in diesem Jahr und der stetige Ausbau von Solaranlagen. Die Schweiz bleibt genauso neutral wie bisher auch. Die Menschen im Land haben eine strengere Auslegung der politischen Neutralität abgelehnt. In einer Volksabstimmung machten rund 70% ihr Kreuz bei Nein. Damit kann die Schweiz auch weiter EU-Sanktionen gegen Russland übernehmen. Die deutsche Fußballnationalmannschaft hat in der Nations League eine Niederlage eingefahren. Das Team um den neuen Bundestrainer Jürgen Klopp unterlag Griechenland mit 0:1. Zum ersten Mal überhaupt in der Länderspielgeschichte.
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4: Mit KI-Support. Viele Wolken gibt es heute vor allem im Norden. An der Küste kann es auch immer mal wieder Schauer geben. Sonst bleibt es oft trocken und später wird auch die Sonne öfter rauskommen. Dazu liegen die Höchstwerte bei 23 bis 31 Grad. Morgen startet es mancherorts mit Nebel, danach wird es meist sonnig bei bis zu 30 Grad.
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2: Im Studio Anna Löwer. Schönen guten Morgen. Die geplante Pflegereform steht weiter heftig auf der Kippe. Medienberichten zufolge gibt's deswegen heute ein Krisentreffen zwischen Union und SPD. Die Sozialdemokraten fordern angesichts geplanter Kürzungen unter anderem einen Pflegedeckel, eine Begrenzung des Eigenanteils an den Pflegekosten. Den lehnt Gesundheitsminister Linnemann ab. Er sagt im ersten Aber:
3: Wenn es um die pflegenden Angehörigen geht, mache ich keine Abstriche. Das sind rund 4 Millionen Menschen in Deutschland, die zu Hause pflegen. Und die stützen das komplette System. Übrigens tragen die auch dazu bei, dass die Gesellschaft zusammenhält.
2: Eigentlich soll die Reform übermorgen im Bundeskabinett beschlossen werden. Die EU geht gegen sogenanntes Werbe-Greenwashing vor. Es gelten jetzt strengere Regeln. Produkte dürfen nur noch als umweltfreundlich oder klimaneutral beworben werden, wenn die Hersteller das belegen können. Und es reicht nicht aus, wenn zum Ausgleich Bäume gepflanzt werden. Deutschland hat einen neuen Solarrekord geknackt. Seit Anfang des Jahres ist bereits mehr Solarstrom produziert worden als im gesamten vergangenen Jahr. Verantwortlich dafür sind laut Bundesverband Solarwirtschaft ungewöhnlich viele Sonnenstunden in diesem Jahr und der stetige Ausbau von Solaranlagen. NRW-Ministerpräsident Wüst zieht es nach eigener Aussage nicht nach Berlin. Mit Blick auf die Landtagswahl im nächsten Jahr sagte er dem Deutschlandfunk: Ich trete an für 5 Jahre, ich habe keine anderen Pläne. Wüst wird immer wieder als möglicher Nachfolger von Kanzler Merz gehandelt. In der Nations League hat die DFB-Elf überraschend gegen Griechenland verloren. Nur 3 Tage nach dem Unentschieden gegen die Niederlande, also wieder kein Sieg für den neuen Bundestrainer Jürgen Klopp. Der zeigte sich in der ARD nach dem Spiel aber unverdrossen.
4: Jede Erklärung, da gibt's einige, klingt wie eine Ausrede. Die will ich gar nicht nutzen. Mit dem Ergebnis ist nicht cool. Wenn wir jetzt hier 0-0 gespielt hätten, würde man es nicht viel besser fühlen. Aber das Gegenteil habe ich schon sehr ungern bekommen. Aber der Rest ist so, dass man sagen muss, ja, damit, das wollte man nicht wissen, jetzt wissen wir es, weiter geht's.
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5: Mit KI-Support. Viele Wolken gibt es heute und an der Küste kommen auch immer mal wieder Schauer runter. Sonst mischen sich Sonne und Wolken dazu. Im Südosten bleibt es lange trocken. Dazu werden es am Nachmittag 23 bis 31 Grad. Morgen meist weiter freundlich, nach Nebel am Morgen oft sonnig, maximal bis 29 Grad.
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1: Ihr hört es doch schon raus, oder? Das war ein Gänsehautmoment am vergangenen Sonntag. Wenn ihr in der Nähe der Kattwinkelschen Fabrik in Wermelskirchen unterwegs gewesen seid, habt ihr es garantiert gehört. Da wurde nämlich nicht nur leise mitgesummt, sondern aus vollem Halse mitgesungen. Das große Mitsingkonzert hat die Katt komplett zum Beben gebracht. Rund 400 begeisterte Zuschauer standen dicht an dicht, um gemeinsam einen unvergesslichen Abend zu verbringen. Angeführt wurde das Ganze von zwei echten Profis an den Gitarren, Ariane Huss und Thomas Behle. Und die beiden Die haben mit ihrem Format das Mitsing-Ding für die perfekte Stimmung gesorgt und das Programm hat es absolut in sich gehabt. Von echten Evergreens und Popklassikern bis hin zu den besten aktuellen Charthits und Schlagern war alles dabei. Und das Beste daran, keiner musste textsicher sein, denn die Liedtexte liefen ganz entspannt im Hintergrund auf einer riesigen Leinwand. Die Stimmung war einfach fantastisch. Eine riesige, fröhliche Party, bei der am Ende dank Ariane und Thomas niemand mehr stillsitzen konnte. Also wenn ihr dieses Mal nicht dabei sein konntet, absolut nicht schlimm. Das nächste Kult-Event an der Cut, das kommt bestimmt. Und bis dahin, trainiert schon mal schön und ölt eure Stimme. Am besten mit unserer nächsten Musik. Euch noch einen schönen Tag.
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4: 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September 2026. 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September 2026 Kanal-TV-Inspektionsarbeiten in der Burscheider Innenstadt durchgeführt. Die Maßnahme dient der Überprüfung des Zustands des öffentlichen Kanalnetzes und ist nach derzeitiger Planung bis zum 31. Dezember 2026 vorgesehen. Ziel ist es, die Funktionsfähigkeit der Abwasseranlagen sowie den ordnungsgemäßen und langfristig sicheren Abtransport des Abwassers zu gewährleisten. Verkehrliche Auswirkungen. Während der Arbeiten ist mit verkehrlichen Einschränkungen zu rechnen. Betroffen sind insbesondere die Straßen Am Markt, Pastor-Löh-Straße und Raderweg. Dort werden tageweise zwischen 7 Uhr und 16 Uhr halbseitige Fahrbahnverengungen ohne Ampelschaltung eingerichtet. Die Stadt Burscheid bittet alle AnwohnerInnen und VerkehrsteilnehmerInnen um Verständnis. Wir wünschen euch eine gute Fahrt mit Radio Hegen WK.
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Die Dinge des Lebens. Cosi della Vita. Eros Ramazzotti war das mit der unvergessenen Tina Turner. Ja, hier bei uns, bei Radio Hilgen WK. 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
2: Im Studio Holger Dilk, schönen guten Morgen. Die geplante Pflegereform steht weiter auf der Kippe. Medienberichten zufolge gibt es deswegen heute ein Krisentreffen zwischen Union und SPD. Die Sozialdemokraten fordern angesichts geplanter Kürzungen unter anderem einen Pflegedeckel, also eine Begrenzung des Eigenanteils an den Pflegekosten. Den lehnt Gesundheitsminister Lindemann ab. Er sagt dem Ersten aber,
3: wo es um die pflegenden Angehörigen geht, mache ich keine Abstriche. Das sind rund 4 Millionen Menschen in Deutschland, die zu Hause pflegen. Und die stützen das komplette System. Übrigens tragen die auch dazu bei, dass die Gesellschaft zusammenhält.
2: Eigentlich soll die Reform übermorgen im Bundeskabinett beschlossen werden. Rekord geknackt. In Deutschland ist seit Jahresbeginn schon mehr Solarstrom produziert worden als im gesamten vergangenen Jahr. Rund 90,2 Terawattstunden in nicht einmal 9 Monaten. 2025 waren es insgesamt etwa 90. Laut Bundesverband Solarwirtschaft liegt das vor allem an ungewöhnlich vielen Sonnenstunden und generell an mehr Solaranlagen. Verbandchef Carsten König spricht von einer Nachricht, auf die Deutschland stolz sein kann. Wie kann die Ukraine mit mehr Patriot-Raketen ausgestattet werden? Darüber beraten heute die Verteidigungsminister der Europäischen Union. Ein Vorschlag: Mitgliedstaaten könnten ihren Platz in der Warteschlange für Bestellungen des US-Luftabwehrsystems mit der Ukraine tauschen. An den Autobahnraststätten fehlen bundesweit tausende Lkw-Parkplätze. Immer häufiger finden die Fahrer keinen Platz, um ihre Pausen zu machen oder zu übernachten. Ein Riesenproblem sind auch die schlechten hygienischen Zustände der Toilettenanlagen, kritisieren die Logistikverbände. In der Fußball-Nations League hat die DFB-Elf überraschend gegen Griechenland verloren. Nur 3 Tage nach dem Unentschieden gegen die Niederlande, also wieder kein Sieg für den neuen Bundestrainer Jürgen Klopp. Der zeigte sich in der ARD nach dem Spiel aber unverdrossen.
4: Jede Erklärung, da gibt es einige, klingt wie eine Ausrede. Die will ich gar nicht nutzen. Mit dem Ergebnis ist nicht cool. Wenn wir jetzt hier 0-0 gespielt hätten, würden wir es nicht viel besser fühlen. Aber das Gegenteil habe ich schon sehr ungern bekommen. Aber der Rest ist so, dass man sagen muss, ja, damit, das wollte man nicht wissen, jetzt wissen wir es, weiter geht's.
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5: Mit KI-Support. Viele Wolken gibt es heute und an der Küste kommen auch immer mal wieder Schauer runter. Sonst mischen sich Sonne und Wolken dazu. Im Südosten bleibt es lange trocken. Dazu werden es am Nachmittag 23 bis 31 Grad. Morgen meist weiter freundlich, nach Nebel am Morgen oft sonnig, maximal bis 29 Grad.
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Und ihr hört immer noch Radio Hülkenweg. Klasse, dass ihr dabei seid. Und vor Geier Sturzflug nun noch schnell eine Meldung, falls ihr euch trennen wollt, also von euren Verpackungen. Seit Anfang August gibt es in Burscheid neue Ausgabestellen für die gelben Säcke. Einmal im Rathaus in Burscheid und eine weitere bei Blumen-Wilmerroth auf der Altenberger Straße 24. Die Ausgabestelle im Bauzentrum Tönnes auf der Höhestraße steht leider nicht mehr zur Verfügung. So, und jetzt kommen wir zu Geier Sturzflug und ihrem Bruttosozialprodukt. Euch noch einen schönen Tag.

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4: Kanal TV Inspektionsarbeiten im Burscheider Innenstadtbereich ab 21. 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Die Maßnahme dient der Überprüfung des Zustands des öffentlichen Kanalnetzes und ist nach derzeitiger Planung bis zum 31. Dezember 2026 vorgesehen. Ziel ist es, die Funktionsfähigkeit der Abwasseranlagen sowie den ordnungsgemäßen und langfristig sicheren Abtransport des Abwassers zu gewährleisten. Verkehrliche Auswirkungen. Während der Arbeiten ist mit verkehrlichen Einschränkungen zu rechnen. Betroffen sind insbesondere die Straßen Am Markt, Pastor-Löh-Straße und Raderweg. Dort werden tageweise zwischen 7 Uhr und 16 Uhr halbseitige Fahrbahnverengungen ohne Ampelschaltung eingerichtet. Die Stadt Burscheid bittet alle AnwohnerInnen und VerkehrsteilnehmerInnen um Verständnis. Wir wünschen euch eine gute Fahrt mit Radio Helgen WK.
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So, von den Metropolen New York, Rio und Tokio rüber ins beschauliche Burscheid. Ihr hört immer noch Radio Hilden WK. Schön, dass ihr eingeschaltet habt. Ja, wenn ihr in der letzten Zeit mal über die Hauptstraße in Burscheid geschlendert seid, habt ihr es vielleicht schon bemerkt. Vor der Boutique Liebevoll ist es ein wenig leerer geworden. Die bunten Verkaufsständer, die sonst immer draußen vor dem Ladenlokal einladend im Wind standen, sind verschwunden. Der Grund dafür ist leider nicht so dolle, denn dreiste Diebstähle in der Vergangenheit haben der Besitzerin keine andere Wahl gelassen. Um sich davor zu schützen, hat sich Anastasia Vasilakopoulou kurzerhand dafür entschieden, den Gehweg zu räumen und ab sofort alles nur noch im Laden anzubieten. Aber lasst euch nicht täuschen, auch wenn es draußen etwas leerer aussieht, drinnen schlägt das Herz der Boutique lauter denn je. Das Liebevoll hat ganz normal für euch geöffnet und macht seinem Namen weiterhin alle Ehre. Sobald ihr den Laden betretet, erwartet euch ein echtes Wohlfühlparadies. Hier findet ihr mit viel Liebe ausgesuchte, wunderschöne Kleidungsstücke für groß und klein. Egal ob ein neues Lieblingsteil für euch selbst oder zuckersüße Mode für die Kids. Die Boutique Liebevoll auf der Hauptstraße in Burscheid freut sich auf jeden Fall riesig auf euren Besuch. Vielleicht können sie demnächst auch die Kleiderständer wieder draußen hinstellen. Euch noch einen schönen Tag. Passt.

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2: Im Studio Holger Dilk. Schönen guten Morgen. Bundesgesundheitsminister Linnemann hat die geplante Pflegereform gegen Kritik der SPD verteidigt. In der ARD sagte der CDU-Politiker, der von der SPD vorgeschlagene Pflegedeckel löse das Problem nicht. Die Gesamtkosten für einen Pflegeheimplatz liegen trotzdem bei mehr als 3.000 Euro im Monat. Linnemann will nun eine Kommission einsetzen, die Pflegeversicherung zukunftsfest machen soll. Medienberichten zufolge gibt es heute deswegen ein Krisentreffen zwischen Union und SPD. Deutschland hat einen neuen Solarrekord geknackt. Seit Anfang des Jahres ist bereits mehr Solarstrom produziert worden als im gesamten vergangenen Jahr. Finn Riebesel, Freund Lieb.
3: Rund 90,2 Terawattstunden sind seit Jahresbeginn in nicht mal 9 kompletten Monaten zusammengekommen. 2025 waren es insgesamt etwa 90. Verantwortlich dafür sind laut Bundesverband Solarwirtschaft ungewöhnlich viele Sonnenstunden in diesem Jahr und der stetige Ausbau von Solaranlagen. Verbandchef Carsten König spricht von einer Nachricht, auf die Deutschland stolz sein kann.
2: Wie kann die Ukraine mit mehr Patriot-Raketen ausgestattet werden? Darüber beraten heute die Verteidigungsminister der Europäischen Union. Ein Vorschlag: Mitgliedstaaten könnten ihren Platz in der Warteschlange für Bestellungen des US-Luftabwehrsystems mit der Ukraine tauschen. Lkw-Fahrer stecken oft in einem Dilemma. Sie müssen Pause machen, finden aber keinen Parkplatz, denn tausende Stellplätze fehlen bundesweit. Wer Ruhezeiten nicht einhält oder falsch parkt, riskiert Bußgelder. Logistikverbände kritisieren außerdem die schlechten hygienischen Zustände der Toilettenanlagen. Eine brennende Powerbank hat eine Lufthansa-Maschine auf dem Weg von Frankfurt nach Lissabon zu einer Zwischenlandung gezwungen. Die Piloten landeten sicher in Lyon. Niemand wurde verletzt. Seit Anfang des Jahres dürfen Powerbanks bei vielen Airlines nicht mehr genutzt werden und müssen ins Handgepäck. Die deutsche Fußballnationalmannschaft hat in der Nations League eine Niederlage eingefahren. Das Team um den neuen Bundestrainer Jürgen Klopp unterlag Griechenland mit 0:1. Abwehrchef Jonathan Tah sagte nach dem Spiel im Ersten:
4: Um ehrlich zu sein, haben wir es einfach nicht gut genug gemacht. Wir hatten natürlich ein paar Möglichkeiten, wo wir gefährlich werden. Und wenn wir die nutzen, sieht das Spiel vielleicht auch anders aus. Aber das haben wir nicht gut genug genutzt.
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5: Mit KI-Support. Viele Wolken gibt es heute und an der Küste kann auch mal ein Schauer runterkommen. Sonst bleibt's meist trocken und oft freundlich, im Lauf des Tages mit Höchstwerten zwischen 23 und 31 Grad. Morgen startet's mancherorts erst mit Nebel, danach setzt sich wieder viel Sonne durch, maximal um 30 Grad.
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1: Ihr hört Radio Hilgen WK mit folgender Meldung. Neuer Treffpunkt in Tente. Das Riru-Café öffnet. Ein Jahr länger als ursprünglich geplant hat die aufwendige Sanierung gedauert. Jetzt ist es endlich soweit. Am Sonntag, 20. September, eröffnet das Riru-Café in Wermelskirchen Tente. Maurizio Russo hat aus dem ehemaligen Kiosk und Postshop an der B51 ein modernes Café gemacht. Dafür wurde nahezu alles erneuert. Putz und Innenwände, Fenster, Heizung und Elektrik. Auch ein unerwarteter Schimmel- und Pilzbefall am Dach musste beseitigt und die Statik instand gesetzt werden. Der 39-Jährige ist Mitbegründer der Riru-Kaffee-Rösterei und möchte mit dem Café einen früheren Treffpunkt wiederbeleben. Café aus eigener Rösterei, frische Brötchen, Kuchen und Torten, Torten vom Tortenatelier aus Rade vom Wald. Während in Burscheid der Kaffeeverkauf im Mittelpunkt steht, soll in Tente vor allem das Café zum gemütlichen Verweilen einladen. Aus dem ursprünglichen kleinen Unternehmen ist inzwischen fast ein Familienbetrieb geworden. Künftig arbeiten insgesamt 10 Mitarbeiter in Werkstatt, Verkauf und Café. Offizielle Eröffnung: Sonntag, 20. September, 10 Uhr bis 16 Uhr. Wermelskirchen Tente an der B51. Maurizio Russo sagt selbst, dass er nach der langen Bauphase gespannt und auch etwas nervös ist. Ich bin gespannt, was passiert. Wir wünschen dem gesamten Riru-Team einen erfolgreichen Start und hoffen, dass das Café tatsächlich wieder zu einem beliebten Treffpunkt in Tente wird. Und jetzt geht es mit dem besten Musikmix weiter. 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
2: Kanal TV Inspektionsarbeiten im Burscheider Innenstadtbereich ab 21. 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Im Auftrag der Technischen Werke Burscheid, TWB, werden ab dem 21. September 2026 Kanal-TV-Inspektionsarbeiten in der Burscheider Innenstadt durchgeführt. Die Maßnahme dient der Überprüfung des Zustands des öffentlichen Kanalnetzes und ist nach derzeitiger Planung bis zum 31. Dezember 2026 vorgesehen. Ziel ist es, die Funktionsfähigkeit der Abwasseranlagen sowie den ordnungsgemäßen und langfristig sicheren Abtransport des Abwassers zu gewährleisten. Verkehrliche Auswirkungen. Während der Arbeiten ist mit verkehrlichen Einschränkungen zu rechnen. Betroffen sind insbesondere die Straßen Am Markt, Pastor-Löh-Straße und Raderweg. Dort werden tageweise zwischen 7 Uhr und 16 Uhr halbseitige Fahrbahnverengungen ohne Ampelschaltung eingerichtet. Die Stadt Burscheid bittet alle AnwohnerInnen und VerkehrsteilnehmerInnen um Verständnis. Wir wünschen euch eine gute Fahrt mit Radio Hegen WK.
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1: Ihr hört Radio Hilgen WK, das sechste internationales Burscheid am 26. und 27. September 2026 kommt wieder. Mit DİTİB Burscheid, türkisch-islamischer Kulturverein, eingetragener Verein. Als neuem Mitveranstalter richten der Verein Burscheid Live, eingetragener Verein, das kommunale Integrationszentrum des Rheinisch-Bergischen Kreises und der albanische Förderverein Abitare, eingetragener Verein, am 26. und 27. September das sechste internationales Burscheid auf dem Marktplatz und der Hauptstraße im Bereich der Kirchenkurve aus. Es beteiligen sich erneut über 15 Länder und bei einem wiederum international besetzten Non-Stop-Bühnenprogramm werden die Besucher und Teilnehmer an den beiden Tagen das seit Jahrzehnten bestehende friedliche Miteinander in Burscheid miteinander feiern. Kulinarische Spezialitäten, Aktions- und Informationsstände sowie eine große Kinderwelt bilden den weiteren Rahmen für die Veranstaltung, die sich hier etabliert hat und ein Vorzeigeprojekt in der Region ist. Dies wird auch dadurch verdeutlicht, dass die Bundestagsabgeordnete des Rheinisch-Bergischen Kreises, Caroline Bosbach, die Patenschaft in diesem Jahr übernommen hat und gemeinsam mit den beiden Schirmherren, Landrat Arne von Bötticher und Bürgermeister Dirk Runge, am Samstag, dem 26. September um 14 Uhr, anlässlich der Eröffnung Grußworte sprechen wird, umrahmt von dem peruanischen Panflötenspieler Gilmar Ramirez und dem Burscheider orientalischen Tanzstudio Divan El Shark. Danach kann Moderator Martin Krix bis ca. 18 Uhr farbenprächtige Tanzdarbietungen ansagen, wobei sich wiederum zeigen wird, wie sehr Kultur die Menschen verbindet. So werden nach der Ballettschule Modern Movement aus Wermelskirchen im weiteren Verlauf des Nachmittages sowohl die ukrainischen Vize-Weltmeister von 2017 im lateinamerikanischen Tanz Iana und Sergej Rybak und das ukrainische Volkstanzensemble von Marimars Tanztempel als auch die russischen Tanzpaare von Nashtvor und die Tanzgruppe Lebjodushka zu sehen sein. Von der ersten Ausrichtung an dabei sind der griechische Tanzkreis Melos und AFIR Anatolische Folklore im Ruhrpott, eingetragener Verein, die inzwischen längst befreundet sind und jedes Mal die Besucher mit ihren Darbietungen begeistern und zum Mittanzen animieren. Für eine besondere Attraktion werden auch wieder zwei brasilianische Capoeira-Tänzer sorgen, die ihren Kampfsport gepaart mit Akrobatik, Tanz und Musik präsentieren. Ein buntes Programm erwartet euch. Das Programm startet Samstag von 14 bis 23 Uhr und Sonntag von 11 bis 19.30 Uhr. Wir wünschen euch ganz viel Spaß bei der Veranstaltung. 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
2: Im Studio Holger Dilk. Schönen guten Morgen. Die geplante Pflegereform soll eigentlich in wenigen Tagen auf den Weg gebracht werden. Noch immer wird aber darüber gestritten, wie sie genau aussehen soll. Heute soll weiter darüber verhandelt werden. Silas Quiring.
3: Die SPD sagt, bisher sind vor allem Kürzungen geplant. Sie fordert unter anderem auch einen Pflegedeckel, also eine Begrenzung des Eigenanteils an den Pflegekosten. Gesundheitsminister Linnemann lehnt das aber ab. Das würde das grundsätzliche Problem nicht lösen. Er schlägt stattdessen vor, eine Expertenrunde einzurichten, die die Pflegeversicherung strukturell fit für die Zukunft machen soll. Ob die Reform tatsächlich diese Woche steht, ist offen.
2: Der Verfassungsschutz befürchtet chinesische Spionage an Forschungseinrichtungen. Davor warnt die Behörde im Handelsblatt. China versuche gezielt über wissenschaftliche Zusammenarbeit an Technologie aus Deutschland zu kommen. An den Einrichtungen fehle es oft an Risikobewusstsein. Im Süden Englands ist womöglich ein Anschlag auf eine US-Luftwaffenbasis verhindert worden. 5 Männer wurden in der Nähe des Stützpunkts festgenommen. Dort sind auch Langstreckenbomber stationiert, die im Irankrieg zum Einsatz kommen. Die Ermittlungen laufen. An den Autobahnraststätten fehlen bundesweit tausende Lkw-Parkplätze. Immer häufiger finden die Fahrer keinen Platz, um ihre Pausen zu machen oder zu übernachten. Ein Riesenproblem sind auch die schlechten hygienischen Zustände der Toilettenanlagen, kritisieren die Logistikverbände. In der Fußball-Nations League hat die DFB-Elf überraschend gegen Griechenland verloren. Nur 3 Tage nach dem Unentschieden gegen die Niederlande, also wieder kein Sieg für den neuen Bundestrainer Jürgen Klopp. Der zeigte sich in der ARD nach dem Spiel aber unverdrossen.
4: Jede Erklärung, da gibt es einige, klingt wie eine Ausrede. Die will ich gar nicht nutzen. Mit dem Ergebnis ist das nicht cool. Wenn man sich heute 0-0 gespielt hätte, würde man es nicht viel besser fühlen. Aber das Gegenteil habe ich schon sehr ungern bekommen. Aber der Rest ist so, dass man sagen muss, ja. Damit, das wollte man nicht wissen, jetzt wissen wir es, weiter geht's.
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5: Mit KI-Support. Viele Wolken gibt es heute und an der Küste kann auch mal ein Schauer runterkommen. Sonst bleibt's meist trocken und oft freundlich, im Lauf des Tages mit Höchstwerten zwischen 23 und 31 Grad. Morgen startet's mancherorts erst mit Nebel, danach setzt sich wieder viel Sonne durch, maximal um 30 Grad.
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1: Ihr habt es wahrscheinlich mitbekommen, die Umbauarbeiten in der Lindenpassage in Burscheid gehen weiter. Ein neuer Rossmann-Drogeriemarkt kündigt sich endlich für viele an und auch der Kick wird erweitert bzw. umgebaut von der Fläche. Wann genau allerdings die Eröffnung geplant ist, steht noch nicht fest. Pläne waren Spätsommer-Herbst. Wir bleiben gespannt. 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
7: Kanal TV-Inspektionsarbeiten im Burscheider Innenstadtbereich ab 21. September 2026. Im Auftrag der Technischen Werke Burscheid, TWB, werden ab dem 21. September 2026 Kanal TV-Inspektionsarbeiten in der Burscheider Innenstadt durchgeführt. Die Maßnahme dient der Überprüfung des Zustands des öffentlichen Kanalnetzes und ist nach derzeitiger Planung bis zum 31. Dezember 2026 vorgesehen. Ziel ist es, die Funktionsfähigkeit der Abwasseranlagen sowie den ordnungsgemäßen und langfristig sicheren Abtransport des Abwassers zu gewährleisten. Verkehrliche Auswirkungen. Während der Arbeiten ist mit verkehrlichen Einschränkungen zu rechnen. Betroffen sind insbesondere die Straßen

0: am Markt, Pastor-Löh-Straße und Raderweg. Dort werden tageweise zwischen 7 Uhr und 16 Uhr halbseitige Fahrbahnverengungen ohne Ampelschaltung eingerichtet. Die Stadt Burscheid bittet alle AnwohnerInnen und VerkehrsteilnehmerInnen um Verständnis. Wir wünschen euch eine gute Fahrt mit Radio Hegen WK.
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1: Na, ihr hört es doch schon raus, oder? Das war ein Gänsehautmoment am vergangenen Sonntag. Wenn ihr in der Nähe der Kattwinkelschen Fabrik in Wermelskirchen unterwegs gewesen seid, habt ihr es garantiert gehört. Da wurde nämlich nicht nur leise mitgesummt, sondern aus vollem Halse mitgesungen. Das große Mitsingkonzert hat die Katt komplett zum Beben gebracht. Rund 400 begeisterte Zuschauer standen dicht an dicht, um gemeinsam einen unvergesslichen Abend zu verbringen. Angeführt wurde das Ganze von zwei echten Profis an den Gitarren, Ariane Huss und Thomas Behle. Die beiden, die haben mit ihrem Format das Mitsingen-Ding für die perfekte Stimmung gesorgt und das Programm hat es absolut in sich gehabt. Von echten Evergreens und Popklassikern bis hin zu den besten aktuellen Charthits und Schlagern war alles dabei. Und das Beste daran, keiner musste textsicher sein, denn die Liedtexte liefen ganz entspannt im Hintergrund auf einer riesigen Leinwand. Die Stimmung war einfach fantastisch. Eine riesige, fröhliche Party, bei der am Ende dank Ariane und Thomas niemand mehr stillsitzen konnte. Also wenn ihr dieses Mal nicht dabei sein konntet, absolut nicht schlimm. Das nächste Kult-Event an der Cut, das kommt bestimmt und bis dahin trainiert schon mal schön und ölt eure Stimme. Am besten mit unserer nächsten Musik. Euch noch einen schönen Tag.
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2: Im Studio Holger Dilk, schönen guten Morgen. Die geplante Pflegereform steht weiter auf der Kippe. Medienberichten zufolge gibt es deswegen heute ein Krisentreffen zwischen Union und SPD. Die Sozialdemokraten fordern angesichts geplanter Kürzungen unter anderem einen Pflegedeckel, also eine Begrenzung des Eigenanteils an den Pflegekosten. Den lehnt Gesundheitsminister Lindemann ab. Er sagt dem Ersten aber:
3: Wo es um die pflegenden Angehörigen geht, mache ich keine Abstriche. Das sind rund 4 Millionen Menschen in Deutschland, die zu Hause pflegen. Und die stützen das komplette System. Übrigens tragen die auch dazu bei, dass die Gesellschaft zusammenhält.
2: Eigentlich soll die Reform übermorgen im Bundeskabinett beschlossen werden. Rekord geknackt. In Deutschland ist seit Jahresbeginn schon mehr Solarstrom produziert worden als im gesamten vergangenen Jahr. Rund 90,2 Terawattstunden in nicht einmal 9 Monaten. 2025 waren es insgesamt etwa 90. Laut Bundesverband Solarwirtschaft liegt das vor allem an ungewöhnlich vielen Sonnenstunden und generell an mehr Solaranlagen. Verbandchef Carsten König spricht von einer Nachricht, auf die Deutschland stolz sein kann. Wie kann die Ukraine mit mehr Patriot-Raketen ausgestattet werden? Darüber beraten heute die Verteidigungsminister der Europäischen Union. Ein Vorschlag: Mitgliedstaaten könnten ihren Platz in der Warteschlange für Bestellungen des US-Luftabwehrsystems mit der Ukraine tauschen. Die Polizei ermittelt nach dem schweren Reisebusunglück bei Landsberg am Lech gegen den Busfahrer wegen fahrlässiger Tötung. Der Bus war gestern auf der A96 von der Straße abgekommen und umgekippt. 2 Menschen starben, mehrere wurden schwer verletzt. Der Bus war offenbar aus Mailand auf dem Weg zum Oktoberfest. Lkw-Fahrer stecken oft in einem Dilemma. Sie müssen Pause machen, finden aber keinen Parkplatz, denn tausende Stellplätze fehlen bundesweit. Wer Ruhezeiten nicht einhält oder falsch parkt, riskiert Bußgelder. Logistikverbände kritisieren außerdem die schlechten hygienischen Zustände der Toilettenanlagen. Die deutsche Fußballnationalmannschaft hat in der Nations League eine Niederlage eingefahren. Das Team um den neuen Bundestrainer Jürgen Klopp unterlag Griechenland mit 0:1. Abwehrchef Jonathan Tah sagte nach dem Spiel im Ersten:
4: Um ehrlich zu sein, haben wir es einfach nicht gut genug gemacht. Wir hatten natürlich ein paar Möglichkeiten, wo wir gefährlich werden. Und wenn wir die nutzen, sieht das Spiel vielleicht auch anders aus. Aber das haben wir nicht gut genug genutzt.
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5: Mit KI-Support. Wolkig ist es heute, im Norden und Westen sind auch immer mal wieder Schauer dabei, sonst setzt sich oft die Sonne durch und es bleibt trocken. Später kommen die Höchstwerte auf 23 bis 31 Grad. Morgen geht's ähnlich weiter, viel Sonne, ein paar Wolken, meist trocken und maximal wieder bis 29 Grad.
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Die Dinge des Lebens. Corsi della Vita. Ja, was Ramazzotti war das mit der unvergessenen Tina Turner. 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
6: Kanal TV-Inspektionsarbeiten im Burscheider Innenstadtbereich ab 21. September 2026. Im Auftrag der Technischen Werke Burscheid, TWB, werden ab dem 21. September 2026 Kanal-TV-Inspektionsarbeiten in der Burscheider Innenstadt durchgeführt. Die Maßnahme dient der Überprüfung des Zustands des öffentlichen Kanalnetzes und ist nach derzeitiger Planung bis zum 31. Dezember 2026 vorgesehen. Ziel ist es, die Funktionsfähigkeit der Abwasseranlagen sowie den ordnungsgemäßen und langfristig sicheren Abtransport des Abwassers zu gewährleisten. Verkehrliche Auswirkungen. Während der Arbeiten ist mit verkehrlichen Einschränkungen zu rechnen. Betroffen sind insbesondere die Straßen Am Markt, Pastor-Löh-Straße und Raderweg. Dort werden tageweise zwischen 7 Uhr und 16 Uhr halbseitige Fahrbahnverengungen ohne Ampelschaltung eingerichtet. Die Stadt Burscheid bittet alle AnwohnerInnen und VerkehrsteilnehmerInnen um Verständnis. Wir wünschen euch eine gute Fahrt mit Radio Hegen WK.
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Und ihr hört immer noch Radio Hülkenbeck. Klasse, dass ihr dabei seid. Und vor Geier Sturzflug nun noch schnell eine Meldung, falls ihr euch trennen wollt, also von euren Verpackungen. Seit Anfang August gibt es in Burscheid neue Ausgabestellen für die gelben Säcke. Einmal im Rathaus in Burscheid und eine weitere bei Blumen-Wilmeroth auf der Altenberger Straße 24. Die Ausgabestelle im Bauzentrum Tönnes auf der Höhestraße steht leider nicht mehr zur Verfügung. So, und jetzt kommen wir zu Geier Sturzflug und ihrem Bruttosozialprodukt. Euch noch einen schönen Tag.

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2: Im Studio Holger Dilk, schönen guten Tag. Die geplante Pflegereform soll eigentlich in wenigen Tagen auf den Weg gebracht werden. Noch immer wird aber darüber gestritten, wie sie genau aussehen soll. Heute soll weiter darüber verhandelt werden. Silas Quiring.
3: Die SPD sagt, bisher sind vor allem Kürzungen geplant. Sie fordert unter anderem auch einen Pflegedeckel, also eine Begrenzung des Eigenanteils an den Pflegekosten. Gesundheitsminister Linnemann lehnt das aber ab. Das würde das grundsätzliche Problem nicht lösen. Er schlägt stattdessen vor, eine Expertenrunde einzurichten, die die Pflegeversicherung strukturell fit für die Zukunft machen soll. Ob die Reform tatsächlich diese Woche steht, ist offen.
2: Das höchste Gericht in Deutschland wird heute 75 Jahre alt, das Bundesverfassungsgericht in Karlsruhe. Bei einem Festakt vor Ort sind auch Kanzler Merz und Bundespräsident Steinmeier. Das Gericht ist eine Erfolgsgeschichte, sagt Ex-Verfassungsrichter Udo Di Fabio im ZDF, auch weil es nur selten tatsächlich durchgreifen muss.
4: Die meisten Verfassungsbeschwerden, 98%, sind letztlich erfolglos. Die Gerichte in Deutschland insgesamt machen gute Arbeit, auch die Verwaltung. Das heißt, im Regelfall wird rechtmäßig gehandelt und auch die meisten Gesetze sind verfassungsgemäß. Da sollten wir uns, glaube ich, durch einzelne spektakuläre Fälle nicht täuschen lassen.
2: Deutsche Firmen wollen weniger Stellen abbauen als bisher geplant. Das zeigen aktuelle Zahlen des IFO-Instituts. Eine echte Erholung ist demnach aber noch nicht in Sicht. Vor allem in der Industrie und im Handel planen die meisten Unternehmen nach wie vor mit weniger Personal. Im Süden Englands ist womöglich ein Anschlag auf eine US-Luftwaffenbasis verhindert worden. 5 Männer wurden in der Nähe des Stützpunkts festgenommen. Dort sind auch Langstreckenbomber stationiert, die im Irankrieg zum Einsatz kommen. Die Ermittlungen laufen. An den Autobahnraststätten fehlen bundesweit tausende Lkw-Parkplätze. Immer häufiger finden die Fahrer keinen Platz, um ihre Pausen zu machen oder zu übernachten. Ein Riesenproblem sind auch die schlechten hygienischen Zustände der Toilettenanlagen, kritisieren die Logistikverbände.
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5: Mit KI-Support. Wolkig ist es heute, im Norden und Westen sind auch immer mal wieder Schauer dabei, sonst setzt sich oft die Sonne durch und es bleibt trocken. Später kommen die Höchstwerte auf 23 bis 31 Grad. Morgen geht's ähnlich weiter. Viel Sonne, ein paar Wolken, meist trocken und maximal wieder bis 29 Grad.
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5: Mit Michael Daub. Nach dem Einbruch in einer Garage in der Straße am Strackholzer Kreuz in Odenthal fahndet die Polizei weiter nach zwei bislang unbekannten Tätern. Sie waren vergangene Woche Mittwochnacht in die Garage eines Einfamilienhauses eingedrungen und hatten zwei Motocross-Maschinen der Marke KTM sowie ein Pedelec gestohlen. Gesamtwert rund 10.000 Euro. Dazu Helme und Reifensätze. Hinweise nimmt das Kriminalkommissariat 3 der Polizei Rheinberg entgegen. Wie bekommt man Kinder für Bücher und fürs Lesen lernen begeistert? Darum geht es bei einer kostenlosen Infoveranstaltung morgen um 19 Uhr in der Stadtbücherei in Wermelskirchen. Gabi van Waden und Andreas Vitala von der Buchhandlung van Waden sowie Sabrina Ohlich von der Stadtbücherei geben Eltern, Großeltern und Lesepaten praktische Tipps und stellen passende Bücher für Erstleserinnen und Erstleser vor. Anmeldung wird bei der Buchhandlung van Waden erbeten. Soweit die Meldungen.
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5: Bei uns in der Region heute wolkig, teilweise auch stark bewölkt, hier und da noch ein paar Schauer. Es ist aber meistens trocken. Die Maxi-Werte um 25 Grad.
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6: Kanal TV-Inspektionsarbeiten im Burscheider Innenstadtbereich ab 21. September 2026. 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Die Maßnahme dient der Überprüfung des Zustands des öffentlichen Kanalnetzes und ist nach derzeitiger Planung bis zum 31. Dezember 2026 vorgesehen. Ziel ist es, die Funktionsfähigkeit der Abwasseranlagen sowie den ordnungsgemäßen und langfristig sicheren Abtransport des Abwassers zu gewährleisten. Verkehrliche Auswirkungen. Während der Arbeiten ist mit verkehrlichen Einschränkungen zu rechnen. Betroffen sind insbesondere die Straßen Am Markt, Pastor-Löh-Straße und Raderweg. Dort werden tageweise zwischen 7 Uhr und 16 Uhr halbseitige Fahrbahnverengungen ohne Ampelschaltung eingerichtet. Die Stadt

Die Dinge des Lebens. 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Eros Ramazzotti war das mit der unvergessenen Tina Turner. 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
2: Im Studio Holger Dilk. Schönen guten Tag. Die geplante Pflegereform steht weiter auf der Kippe. Medienberichten zufolge gibt es deswegen heute ein Krisentreffen zwischen Union und SPD. Die Sozialdemokraten fordern angesichts geplanter Kürzungen unter anderem einen Pflegedeckel, also eine Begrenzung des Eigenanteils an den Pflegekosten. Den lehnt Gesundheitsminister Lindemann ab. Er sagt dem Ersten aber,
3: wo es um die pflegenden Angehörigen geht, mache ich keine Abstriche. Das sind rund 4 Millionen Menschen in Deutschland, die zu Hause pflegen. Und die stützen das komplette System. Übrigens tragen die auch dazu bei, dass die Gesellschaft zusammenhält.
2: Eigentlich soll die Reform übermorgen im Bundeskabinett beschlossen werden. Auf dem deutschen Arbeitsmarkt gibt es ein kleines Zeichen der Entspannung. Unterm Strich wollen die Unternehmen etwas weniger Stellen abbauen als zuletzt. Das zeigt eine Auswertung des IFO-Instituts. Silas Quiring.
4: Ja, zum Beispiel in der Nahrungsmittelindustrie, in Ingenieurbüros oder in der Steuerberatung sollen demnach mehr Menschen eingestellt werden. Das klare Fazit ist aber auch, eine echte Erholung ist noch nicht in Sicht. Vor allem Industrie und Handel planen weiter mit weniger Personal. Bei Dienstleistern halten sich Einstellungen und Stellenabbau etwa die Waage. Auch im Baugewerbe soll die Zahl der Jobs weitgehend stabil bleiben.
2: Das höchste Gericht in Deutschland wird heute 75 Jahre alt, das Bundesverfassungsgericht in Karlsruhe. Es wurde am 28. September 1951 offiziell eröffnet. Bei einem Festakt vor Ort sind heute unter anderem auch Kanzler Merz und Bundespräsident Steinmeier. Viele Arbeitsfelder in Deutschland wären ohne Menschen mit Einwanderungsgeschichte kaum denkbar. Laut Statistischem Bundesamt machen sie mehr als ein Viertel aller Beschäftigten aus. Etwa unter den Köchen, im Gerüstbau oder bei Bus- und Bahnfahrern ist es sogar jeder Zweite. Der Verfassungsschutz befürchtet chinesische Spionage an Forschungseinrichtungen. Davor warnt die Behörde im Handelsblatt. China versuche gezielt über wissenschaftliche Zusammenarbeit an Technologie aus Deutschland zu kommen. An den Einrichtungen fehle es oft an Risikobewusstsein.
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5: Mit KI-Support. Wolkig ist es gerade und im Norden kann vom Niederrhein bis rauf nach Schleswig-Holstein auch mal ein Schauer durchziehen. Sonst bleibt's oft trocken und die Sonne hat gute Chancen. Dazu wird's nochmal ordentlich warm. Die Höchstwerte liegen bei 23 bis 31 Grad. Morgen gibt's wieder viele Wolken, aber meist trocken und maximal so um 29 Grad.
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0: Leserinnen und Erstleser vor. Anmeldung wird bei der Buchhandlung Van Waden erbeten. Soweit die Meldungen.
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0: Bei uns in der Region heute wolkig, teilweise auch stark bewölkt, hier und da noch ein paar Schauer. Es ist aber meistens trocken. Die Maxi-Werte um 25 Grad.
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2: Kanal TV-Inspektionsarbeiten im Burscheider Innenstadtbereich ab 21. September 2026. Im Auftrag der Technischen Werke Burscheid, TWB, werden ab dem 21. September 2026 Kanal TV-Inspektionsarbeiten in der Burscheider Innenstadt durchgeführt. Die Maßnahme dient der Überprüfung des Zustands des öffentlichen Kanalnetzes und ist nach derzeitiger Planung bis zum 31. Dezember 2026 vorgesehen. Ziel ist es, die Funktionsfähigkeit der Abwasseranlagen sowie den ordnungsgemäßen und langfristig sicheren Abtransport des Abwassers zu gewährleisten. Verkehrliche Auswirkungen. Während der Arbeiten ist mit verkehrlichen Einschränkungen zu rechnen. Betroffen sind insbesondere die Straßen Am Markt, Pastor-Löh-Straße und Raderweg. Dort werden tageweise zwischen 7 Uhr und 16 Uhr halbseitige Fahrbahnverengungen ohne Ampelschaltung eingerichtet. Die Stadt Burscheid bittet alle AnwohnerInnen und VerkehrsteilnehmerInnen um Verständnis. Wir wünschen euch eine gute Fahrt mit Radio Hilgen WK.
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1: Na, ihr hört es doch schon raus, oder? Das war ein Gänsehautmoment am vergangenen Sonntag. Wenn ihr in der Nähe der Kattwinkelschen Fabrik in Wermelskirchen unterwegs gewesen seid, habt ihr es garantiert gehört. Da wurde nämlich nicht nur leise mitgesummt, sondern aus vollem Halse mitgesungen. Das große Mitsingkonzert hat die Katt komplett zum Beben gebracht. Rund 400 begeisterte Zuschauer standen dicht an dicht, um gemeinsam einen unvergesslichen Abend zu verbringen. Angeführt wurde das Ganze von zwei echten Profis an den Gitarren, Ariane Huss und Thomas Behle. Die beiden, die haben mit ihrem Format das Mitsingen-Ding für die perfekte Stimmung gesorgt und das Programm hat es absolut in sich gehabt. Von echten Evergreens und Popklassikern bis hin zu den besten aktuellen Charthits und Schlagern war alles dabei. Und das Beste daran, keiner musste textsicher sein, denn die Liedtexte liefen ganz entspannt im Hintergrund auf einer riesigen Leinwand. Die Stimmung war einfach fantastisch. Eine riesige, fröhliche Party, bei der am Ende dank Ariane und Thomas niemand mehr stillsitzen konnte. Also wenn ihr dieses Mal nicht dabei seid, konntet, absolut nicht schlimm. Das nächste Kult-Event an der Cut, das kommt bestimmt und bis dahin trainiert schon mal schön und ölt eure Stimme. Am besten mit unserer nächsten Musik. Euch noch einen schönen Tag.
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2: Im Studio Holger Dilk. Schönen guten Tag. Viele Arbeitsfelder in Deutschland wären ohne Menschen mit Einwanderungsgeschichte kaum denkbar. Laut Statistischem Bundesamt machen sie mehr als ein Viertel aller Beschäftigten aus. Mehr von Cornelius Dräger.
3: Per Definition ist damit gemeint, dass die Menschen selbst oder beide Eltern eingewandert sind. Besonders stark vertreten sind sie unter anderem in vielen Bereichen, die etwas mit Essen zu tun haben. Unter den Köchen, in der Lebensmittelherstellung oder bei Servicekräften in der Gastro. Jeder Zweite hat eine Einwanderungsgeschichte. Ähnlich hoch ist der Anteil auch in anderen Engpassberufen, etwa unter Bus- und Bahnfahrern und im Gerüstbau. In der Pflege ist es etwa jeder Dritte.
2: Die geplante Pflegereform soll eigentlich in wenigen Tagen auf den Weg gebracht werden. Noch immer wird aber darüber gestritten, wie sie genau aussehen soll. Heute soll weiter darüber verhandelt werden. Silas Quiring.
4: Die SPD sagt, bisher sind vor allem Kürzungen geplant. Sie fordert unter anderem auch einen Pflegedeckel, also eine Begrenzung des Eigenanteils an den Pflegekosten. Gesundheitsminister Linnemann lehnt das aber ab. Das würde das grundsätzliche Problem nicht lösen. Er schlägt stattdessen vor, eine Expertenrunde einzurichten, die die Pflegeversicherung strukturell fit für die Zukunft machen soll. Ob die Reform tatsächlich diese Woche steht, ist offen.
2: Das höchste Gericht in Deutschland wird heute 75 Jahre alt, das Bundesverfassungsgericht in Karlsruhe. Es wurde am 28. September 1951 offiziell eröffnet. Bei einem Festakt vor Ort sind heute unter anderem auch Kanzler Merz und Bundespräsident Steinmeier. Deutsche Firmen wollen weniger Stellen abbauen als bisher geplant, das zeigen aktuelle Zahlen des IFO-Instituts. Eine echte Erholung ist demnach aber noch nicht in Sicht. Vor allem in der Industrie und im Handel planen die meisten Unternehmen nach wie vor mit weniger Personal. Wer regiert künftig in Mecklenburg-Vorpommern? Eine Woche nach der Wahl ist die SPD von Ministerpräsidentin Schwesig in die Sondierungsgespräche gestartet mit den Grünen und den Linken. Für eine Mehrheit ohne Wahlsieger AfD müssen die drei übrigen Parteien im Parlament gemeinsame Sache machen.
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5: Mit KI-Support. Wolkig ist es gerade und im Norden kann vom Niederrhein bis rauf nach Schleswig-Holstein auch mal ein Schauer durchziehen. Sonst bleibt's oft trocken und die Sonne hat gute Chancen. Dazu wird's nochmal ordentlich warm. Die Höchstwerte liegen bei 23 bis 31 Grad. Morgen gibt's wieder viele Wolken, aber meist trocken und maximal so um 29 Grad.
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2: Mit Michael Daub. Nach dem Einbruch in einer Garage in der Straße am Strackholzer Kreuz in Odenthal fahndet die Polizei weiter nach zwei bislang unbekannten Tätern. Sie waren vergangene Woche Mittwochnacht in die Garage eines Einfamilienhauses eingedrungen und hatten zwei Motocross-Maschinen der Marke KTM sowie ein Pedelec gestohlen. Gesamtwert rund 10.000 Euro. Dazu Helme und Reifensätze. Hinweise nimmt das Kriminalkommissariat 3 der Polizei Rheinberg entgegen. Wie bekommt man Kinder für Bücher und fürs Lesen lernen begeistert? Darum geht es bei einer kostenlosen Infoveranstaltung morgen um 19 Uhr in der Stadtbücherei in Wermelskirchen. Gabi van Waden und Andreas Vitala von der Buchhandlung van Waden sowie Sabrina Ohlich von der Stadtbücherei geben Eltern, Großeltern und Lesepaten praktische Tipps und stellen passende Bücher für Erstleserinnen und Erstleser vor. Anmeldung wird bei der Buchhandlung van Waden erbeten. Soweit die Meldungen.
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2: Bei uns in der Region heute wolkig, teilweise auch stark bewölkt. Hier und da noch ein paar Schauer. Es ist aber meistens trocken. Die Maxi-Werte um 25 Grad.
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0: Abwassers zu gewährleisten. Verkehrliche Auswirkungen. Während der Arbeiten ist mit verkehrlichen Einschränkungen zu rechnen. Betroffen sind insbesondere die Straßen Am Markt, Pastor-Löh-Straße und Raderweg. Dort werden tageweise zwischen 7 Uhr und 16 Uhr halbseitige Fahrbahnverengungen ohne Ampelschaltung eingerichtet. Die Stadt Burscheid bittet alle AnwohnerInnen und VerkehrsteilnehmerInnen um Verständnis. Wir wünschen euch eine gute Fahrt mit Radio Hegen WK.
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So, und von den Metropolen New York, Rio und Tokio rüber ins beschauliche Burscheid. Ihr hört immer noch Radio Hilden WK. Schön, dass ihr eingeschaltet habt. Ja, wenn ihr in der letzten Zeit mal über die Hauptstraße in Burscheid geschlendert seid, habt ihr es vielleicht schon bemerkt. Vor der Boutique Liebevoll ist es ein wenig leerer geworden. Die bunten Verkaufsstände, die sonst immer draußen vor dem Ladenlokal einladend im Wind standen, sind verschwunden. Der Grund dafür ist leider nicht so dolle, denn dreiste Diebstähle in der Vergangenheit haben der Besitzerin keine andere Wahl gelassen. Um sich davor zu schützen, hat sich Anastasia Vasilakopoulou kurzerhand dafür entschieden, den Gehweg zu räumen und ab sofort alles nur noch im Laden anzubieten. Aber lasst euch nicht täuschen, auch wenn es draußen etwas leerer aussieht, drinnen schlägt das Herz der Boutique lauter denn je. Das Liebevoll hat ganz normal für euch geöffnet und macht seinem Namen weiterhin alle Ehre. Sobald ihr den Laden betretet, erwartet euch ein echtes Wohlfühlparadies. Hier findet ihr mit viel Liebe ausgesuchte, wunderschöne Kleidungsstücke für groß und klein. Egal ob ein neues Lieblingsteil für euch selbst oder zuckersüße Mode für die Kids. Die Boutique Liebevoll auf der Hauptstraße in Burscheid freut sich auf jeden Fall riesig auf euren Besuch. Vielleicht können sie demnächst auch die Kleiderständer wieder draußen hinstellen. Euch noch einen schönen Tag. Passt gut auf.

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2: Im Studio Holger Dilk, schönen guten Tag. Seit 75 Jahren wacht das Bundesverfassungsgericht in Karlsruhe über das Grundgesetz. Wer sich in seinen Grundrechten verletzt fühlt, kann sich an das Gericht wenden. Mit einem Festakt ist das Jubiläum heute gefeiert worden, aber nicht ganz unbeschwert, sagt Bundespräsident Frank-Walter Steinmeier.
3: Viele Menschen in unserem Land sorgen sich um unsere Demokratie und unseren Rechtsstaat, sind beunruhigt über das Erstarken von Kräften an den politischen Rändern, die beides als das System diskreditieren. Aber gerade deshalb sage ich hier gleich zu Anfang, das Grundgesetz gilt, es gilt für alle und in allen deutschen Ländern.
2: Auf dem deutschen Arbeitsmarkt gibt es ein kleines Zeichen der Entspannung. Unterm Strich wollen die Unternehmen etwas weniger Stellen abbauen als zuletzt. Das zeigt eine Auswertung des IFO-Instituts. Silas Quiring.
4: Ja, zum Beispiel in der Nahrungsmittelindustrie, in Ingenieurbüros oder in der Steuerberatung sollen demnach mehr Menschen eingestellt werden. Das klare Fazit ist aber auch, eine echte Erholung ist noch nicht in Sicht. Vor allem Industrie und Handel planen weiter mit weniger Personal. Bei Dienstleistern halten sich Einstellungen und Stellenabbau etwa die Waage. Auch im Baugewerbe soll die Zahl der Jobs weitgehend stabil bleiben.
2: Ob in der Gastronomie, in Bus und Bahn oder in der Pflege, Menschen mit Einwanderungsgeschichte sind in vielen Bereichen unverzichtbar. Fürs Statistische Bundesamt heißt das, dass die Menschen selbst oder beide Eltern eingewandert sind. Insgesamt stellen sie mehr als ein Viertel aller Beschäftigten. Der Verfassungsschutz befürchtet chinesische Spionage an Forschungseinrichtungen. Davor warnt die Behörde im Handelsblatt. China versuche gezielt über wissenschaftliche Zusammenarbeit an Technologie aus Deutschland zu kommen. An den Einrichtungen fehle es oft an Risikobewusstsein. Wer regiert künftig in Mecklenburg-Vorpommern? Eine Woche nach der Wahl ist die SPD von Ministerpräsidentin Schwesig in die Sondierungsgespräche gestartet mit den Grünen und den Linken. Für eine Mehrheit ohne Wahlsieger AfD müssen die drei übrigen Parteien im Parlament gemeinsame Sache machen.
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5: Mit KI-Support. Wolkig ist es heute Mittag vor allem im Norden und Westen und von Niederrhein bis Schleswig-Holstein kommen auch mal Schauer runter. Sonst bleibt's meist sonnig und trocken. Dazu liegen die Höchstwerte bei 23 bis 29 Grad. Morgen geht's ähnlich weiter. Im Norden und Nordwesten viele Wolken, sonst viel Sonne, maximal bis 29 Grad.
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1: Mit Michael Daub. Nach dem Einbruch in einer Garage in der Straße am Strackholzer Kreuz in Odenthal fahndet die Polizei weiter nach zwei bislang unbekannten Tätern. Sie waren vergangene Woche Mittwochnacht in die Garage eines Einfamilienhauses eingedrungen und hatten zwei Motocross-Maschinen der Marke KTM sowie ein Pedelec gestohlen. Gesamtwert rund 10.000 Euro, dazu Helme und Reifensätze. Hinweise nimmt das Kriminalkommissariat 3 der Polizei Rheinberg entgegen. Wie bekommt man Kinder für Bücher und fürs Lesen lernen begeistert? Darum geht es bei einer kostenlosen Infoveranstaltung morgen um 19 Uhr in der Stadtbücherei in Wermelskirchen. Gabi van Waden und Andreas Vitala von der Buchhandlung van Waden sowie Sabrina Ohlich von der Stadtbücherei geben Eltern, Großeltern und Lesepaten praktische Tipps und stellen passende Bücher für Erstleserinnen und Erstleser vor. Anmeldung wird bei der Buchhandlung van Waden erbeten. Soweit die Meldungen.
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1: Bei uns in der Region heute wolkig, teilweise auch stark bewölkt. Hier und da noch ein paar Schauer. Es ist aber meistens trocken. Die Maxi-Werte um 25 Grad.
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2: Kanal TV-Inspektionsarbeiten im Burscheider Innenstadtbereich ab 21. September 2026. Im Auftrag der Technischen Werke Burscheid, TWB, werden ab dem 21. September 2026 Kanal TV-Inspektionsarbeiten in der Burscheider Innenstadt durchgeführt. Die Maßnahme dient der Überprüfung des Zustands des öffentlichen Kanalnetzes und ist nach derzeitiger Planung bis zum 31. Dezember 2026 vorgesehen. Ziel ist es, die Funktionsfähigkeit der Abwasseranlagen sowie den ordnungsgemäßen und langfristig sicheren Abtransport des Abwassers zu gewährleisten. Verkehrliche Auswirkungen. Während der Arbeiten ist mit verkehrlichen Einschränkungen zu rechnen. Betroffen sind insbesondere die Straßen Am Markt, Pastor-Löh-Straße und Raderweg. Dort werden tageweise zwischen 7 Uhr und 16 Uhr halbseitige Fahrbahnverengungen ohne Ampelschaltung eingerichtet. Die Stadt Burscheid bittet alle AnwohnerInnen und VerkehrsteilnehmerInnen um Verständnis. Wir wünschen euch eine gute Fahrt mit Radio Hegen WK.
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Studio immer noch Radio Hülkenwicker. Klasse, dass ihr dabei seid. Und vor Geier Sturzflug nun noch schnell eine Meldung, falls ihr euch trennen wollt, also von euren Verpackungen. Seit Anfang August gibt es in Burscheid neue Ausgabestellen für die gelben Säcke. Einmal im Rathaus in Burscheid und eine weitere bei Blumen-Wilmeroth auf der Altenberger Straße 24. Die Ausgabestelle im Bauzentrum Tönnes auf der Höhestraße steht leider nicht mehr zur Verfügung. So, und jetzt kommen wir zu Geier Sturzflug und ihrem Bruttosozialprodukt. Euch noch einen schönen Tag.

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2: Im Studio von Riebesel Freundlieb. Schönen guten Tag. Deutschlands oberstes Gericht feiert Geburtstag. Seit 75 Jahren wacht das Bundesverfassungsgericht über die Einhaltung des Grundgesetzes. Jeder, der sich in seinen Grundrechten verletzt sieht, kann sich an Karlsruhe wenden. Gerichtsvizepräsidentin Ann-Kathrin Kaufold sagte dazu beim Festakt:
3: Dann gehe ich eben bis nach Karlsruhe. Dieser Satz ist in der Bundesrepublik zum geflügelten Wort geworden. Er wird heute von vielen Menschen mit den verschiedensten Überzeugungen und Anliegen genutzt, immer in vollem Vertrauen auf Karlsruhe. Darin steckt eine Errungenschaft, deren Bedeutung man kaum überschätzen kann.
2: Die geplante Pflegereform steht weiter auf der Kippe. Medienberichten zufolge gibt es deswegen heute ein Krisentreffen zwischen Union und SPD. Die Sozialdemokraten fordern angesichts geplanter Kürzungen unter anderem einen Pflegedeckel, also eine Begrenzung des Eigenanteils an den Pflegekosten. Trotz der aktuellen Wirtschaftsflaute läuft es für deutsche Start-ups gerade ziemlich gut. Bis September haben die Unternehmen laut Start-up-Verband schon rund 8 Milliarden Euro an Investitionen eingesammelt. Das ist mehr als im gesamten letzten Jahr. An den Autobahnraststätten fehlen bundesweit tausende Lkw-Parkplätze. Immer häufiger finden Lkw-Fahrer keinen Platz, um ihre Pausen zu machen oder zu übernachten. Ein großes Dilemma. Thomas Rako, Geschäftsführer des Unternehmensverbands Logistik Schleswig-Holstein, sagte uns über die Folgen für die Fahrer.
4: Wenn er auf einen überfüllten Parkplatz fährt und er hat nur noch wenig Lenkzeit, muss er einen anderen Parkplatz ansteuern und damit überschreitet er schon seine Lenkzeit. Er kann aber auch stehen bleiben und in einer Zone parken, die nicht dafür vorgesehen ist. Und auch dann bekommt er dann ein Knöllchen, weil er dann falsch geparkt hat.
2: Das Raumfahrtunternehmen SpaceX von Elon Musk will heute den nächsten Meilenstein erreichen. Die Starship-Rakete soll erstmals in die Erdumlaufbahn gebracht werden. Dort soll sie unseren Planeten 6-mal umdrehen und dabei auch gleich neue Starlink-Satelliten verteilen.
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5: Mit KI-Support. Wolkig ist es heute Mittag vor allem im Norden und Westen und von Niederrhein bis Schleswig-Holstein kommen auch mal Schauer runter. Sonst bleibt's meist sonnig und trocken. Dazu liegen die Höchstwerte bei 23 bis 29 Grad. Morgen geht's ähnlich weiter. Im Norden und Nordwesten viele Wolken, sonst viel Sonne, maximal bis 29 Grad.
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0: kostenlosen Infoveranstaltung morgen um 19 Uhr in der Stadtbücherei in Wermelskirchen. Gabi van Waden und Andreas Vitala von der Buchhandlung van Waden sowie Sabrina Ohlich von der Stadtbücherei geben Eltern, Großeltern und Lesepaten praktische Tipps und stellen passende Bücher für Erstleserinnen und Erstleser vor. Anmeldung wird bei der Buchhandlung van Waden erbeten. Soweit die Meldungen.
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0: Bei uns in der Region heute wolkig, teilweise auch stark bewölkt, hier und da noch ein paar Schauer. Es ist aber meistens trocken. Die Maxi-Werte um 25 Grad.
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2: Kanal TV-Inspektionsarbeiten im Burscheider Innenstadtbereich ab 21. September 2026. Im Auftrag der Technischen Werke Burscheid, TWB, werden ab dem 21. September 2026 Kanal TV-Inspektionsarbeiten in der Burscheider Innenstadt durchgeführt. Die Maßnahme dient der Überprüfung des Zustands des öffentlichen Kanalnetzes und ist nach derzeitiger Planung bis zum 31. Dezember 2026 vorgesehen. Ziel ist es, die Funktionsfähigkeit der Abwasseranlagen sowie den ordnungsgemäßen und langfristig sicheren Abtransport des Abwassers zu gewährleisten. Verkehrliche Auswirkungen. Während der Arbeiten ist mit verkehrlichen Einschränkungen zu rechnen. Betroffen sind insbesondere die Straßen Am Markt, Pastor-Löh-Straße und Raderweg. Dort werden tageweise zwischen 7 Uhr und 16 Uhr halbseitige Fahrbahnverengungen ohne Ampelschaltung eingerichtet. Die Stadt Burscheid bittet alle AnwohnerInnen und VerkehrsteilnehmerInnen um Verständnis. Wir wünschen euch eine gute Fahrt mit Radio Hilgen WK.
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1: Ihr hört Radio Hilgen WK mit folgender Meldung. Neuer Treffpunkt in Tente. Das Riru-Café öffnet. Ein Jahr länger als ursprünglich geplant hat die aufwendige Sanierung gedauert. Jetzt ist es endlich soweit. Am Sonntag, 20. September, eröffnet das Riru-Café in Wermelskirchen Tente. Maurizio Russo hat aus dem ehemaligen Kiosk und Postshop an der B51 ein modernes Café gemacht. Dafür wurde nahezu alles erneuert. Putz und Innenwände, Fenster, Heizung und Elektrik. Auch ein unerwarteter Schimmel- und Pilzbefall am Dach musste beseitigt und die Statik instand gesetzt werden. Der 39-Jährige ist Mitbegründer der Riru-Café-Rösterei und möchte mit dem Café einen früheren Treffpunkt wiederbeleben. Café aus eigener Rösterei, frische Brötchen, Kuchen und Torten, Torten vom Tortenatelier aus Rade vom Wald. Während in Burscheid der Kaffeeverkauf im Mittelpunkt steht, soll in Tente vor allem das Café zum gemütlichen Verweilen einladen. Aus dem ursprünglichen kleinen Unternehmen ist inzwischen fast ein Familienbetrieb geworden. Künftig arbeiten insgesamt 10 Mitarbeiter in Werkstatt, Verkauf und Café. Offizielle Eröffnung Sonntag, 20. September, 10 Uhr bis 16 Uhr. Wermelskirchen Tente an der B51. Maurizio Russo sagt selbst, dass er nach der langen Bauphase gespannt und auch etwas nervös ist. Ich bin gespannt, was passiert. Wir wünschen dem gesamten Riru-Team einen erfolgreichen Start und hoffen, dass das Café tatsächlich wieder zu einem beliebten Treffpunkt in Tente wird. Und jetzt geht es mit dem besten Musikmix weiter. 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
2: Im Studio Fenribe sei freundlieb. Schönen guten Tag. Seit 75 Jahren wacht das Bundesverfassungsgericht in Karlsruhe über das Grundgesetz. Wer sich in seinen Grundrechten verletzt fühlt, kann sich an das Gericht wenden. Mit einem Festakt wird das Jubiläum heute gefeiert. Aber nicht ganz unbeschwert, sagte Bundespräsident Steinmeier.
3: Viele Menschen in unserem Land sorgen sich um unsere Demokratie und unseren Rechtsstaat, sind beunruhigt über das Erstarken von Kräften an den politischen Rändern, die beides als das System diskreditieren. Aber gerade deshalb sage ich hier gleich zu Anfang, das Grundgesetz gilt, es gilt für alle und in allen deutschen Ländern.
2: Union und SPD sind sich immer noch nicht einig, wie genau die Pflegereform aussehen soll. Und das, obwohl sie eigentlich schon übermorgen auf den Weg gebracht werden soll. Heute wird darüber weiter verhandelt. Silas Quiring.
4: Die SPD drohte zuletzt auch mit einer Blockade. Dass nachverhandelt wird, ist gut, heißt es von Sozialverbänden. Die Arbeiterwohlfahrt unterstützt auch die SPD-Forderung nach einem Pflegedeckel, der den Eigenanteil für Pflegekosten begrenzt. Der müsse aber auch regional gerecht gestaltet werden. Der Paritätische Gesamtverband fordert eine grundlegende Reform der Pflegefinanzierung. Die Kosten sollten vollständig von einer gemeinsamen Versicherung übernommen werden.
2: Es ist der nächste Rückzug von Jens Spahn. Der Ex-Unionsfraktionschef gibt jetzt auch seinen Sitz im Haushaltsausschuss auf. Er hatte zuletzt eine Sitzung verpasst, weil er auf Sardinien war. Seine Person werde aktuell so politisiert, dass ein normales Arbeiten kaum möglich sei, schrieb Spahn seinen Kollegen. Deutsche Firmen wollen weniger Stellen abbauen als bisher geplant. Das zeigen aktuelle Zahlen des IFO-Instituts. Eine echte Erholung ist demnach aber noch nicht in Sicht. Vor allem in der Industrie und im Handel planen die meisten Unternehmen nach wie vor mit weniger Personal. Wer regiert künftig Mecklenburg-Vorpommern? Eine Woche nach der Wahl ist die SPD von Ministerpräsidentin Schwesig in die Sondierungsgespräche gestartet. Mit den Grünen und der Linken. Für eine Mehrheit ohne Wahlsieger AfD müssen die drei übrigen Parteien im Parlament gemeinsame Sache machen.
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5: Mit KI-Support. Wolkig ist es heute Nachmittag. Im Norden und Westen kommen auch mal Schauer runter. Vom Niederrhein bis rauf nach Schleswig-Holstein. Sonst setzt sich öfter die Sonne durch und es bleibt trocken. Dazu wird es nochmal richtig warm. Die Höchstwerte liegen zwischen 23 und 31 Grad. Morgen dann wieder viel Sonne, im Norden eher mehr Wolken, maximal bis 29 Grad.

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2: Mit Michael Daub, der Lesewitter Wermel, Maskottchen der Stadtbücherei Wermelskirchen, feiert am 10. Oktober seinen 18. Geburtstag mit einer ganzen Geburtstagswoche vom 5. bis 10. Oktober. Besucherinnen und Besucher können am Kreativtisch Geburtstagsgrüße gestalten. Am 6. Oktober gibt's zur Vorlesezeit ein Geburtstagsbilderbuchkino für Kinder ab 3 sowie frische Waffeln. Mitglieder der Stadtbücherei können sich zudem ein in Geschenkpapier verpacktes Überraschungsbuch ausleihen. Die Polizei in NRW bekommt im kommenden Jahr 600 weitere neue Streifenwagen. Nachdem bereits 2025 und im laufenden Jahr zusammen 800 Fahrzeuge bestellt wurden. Aktuell verfügen die Kreispolizeibehörden über rund 2150 Streifenwagen. Beschafft werden die Modelle Ford Tourneo und Mercedes Vito. Ausgemusterte Wagen werden zunächst etwa in der Ausbildung weiterverwendet, bevor sie zurückgerüstet und zivil versteigert werden. Soweit die Meldungen.
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2: Bei uns kann es in der Region in der Nacht noch ein paar Regenspritzer geben. Ansonsten ist es wechselnd, teilweise gering bewölkt und trocken. Die Tiefstwerte um 15 Grad. Tagsüber dann, wenn der Nebel weg ist, Höchstwerte um 27 Grad.
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3: Kanal TV-Inspektionsarbeiten im Burscheider Innenstadtbereich ab 21. September 2026. Im Auftrag der Technischen Werke Burscheid, TWB, werden ab dem 21. September 2026 Kanal TV-Inspektionsarbeiten in der Burscheider Innenstadt durchgeführt. Die Maßnahme dient der Überprüfung des Zustands des öffentlichen Kanalnetzes und ist nach derzeitiger Planung bis zum 31. Dezember 2026 vorgesehen. Ziel ist es, die Funktionsfähigkeit der Abwasseranlagen sowie den ordnungsgemäßen und langfristig sicheren Abtransport des Abwassers zu gewährleisten. Verkehrliche Auswirkungen. Während der Arbeiten ist mit verkehrlichen Einschränkungen zu rechnen. Betroffen sind insbesondere die Straßen Am Markt, Pastor-Löh-Straße und Raderweg. Dort werden tageweise zwischen 7 Uhr und 16 Uhr halbseitige Fahrbahnverengungen ohne Ampelschaltung eingerichtet. Die Stadt Burscheid bittet alle AnwohnerInnen und VerkehrsteilnehmerInnen um Verständnis. Wir wünschen euch eine gute Fahrt mit Radio Helgen WK.
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1: Ihr habt es wahrscheinlich mitbekommen, die Umbauarbeiten in der Lindenpassage in Burscheid gehen weiter. Ein neuer Rossmann-Drogeriemarkt kündigt sich endlich für viele an und auch der Kick wird erweitert bzw. umgebaut von der Fläche. Wann genau allerdings die Eröffnung geplant ist, steht noch nicht fest. Pläne waren Spätsommer-Herbst. Wir bleiben gespannt. 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Und jetzt geht es mit dem besten Musikmix weiter.
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2: Im Studio Fenribe sei Freundlieb. Schönen guten Tag. Die geplante Pflegereform steht weiter auf der Kippe. Medienberichten zufolge gibt es deswegen heute ein Krisentreffen zwischen Union und SPD. Die Sozialdemokraten fordern angesichts geplanter Kürzungen unter anderem einen Pflegedeckel, also eine Begrenzung des Eigenanteils an den Pflegekosten. Den lehnt Bundesgesundheitsminister Linnemann aber ab. Er sagte im Ersten:
3: Wo es um die pflegenden Angehörigen geht, mache ich keine Abstriche. Das sind rund 4 Millionen Menschen in Deutschland, die zu Hause pflegen. Und die stützen das komplette System. Übrigens tragen die auch dazu bei, dass die Gesellschaft zusammenhält.
2: Eigentlich soll die Reform übermorgen im Bundeskabinett beschlossen werden. Ex-Unionsfraktionschef Jens Spahn ist nicht mehr Teil des Haushaltsausschusses im Bundestag. Das hat er seinen Kollegen über WhatsApp mitgeteilt. Spahn hatte bei einer Sitzung gefehlt, angeblich wegen seines kranken Kindes. Dann wurde er aber auf Sardinien am Flughafen fotografiert. Die deutsche Wirtschaft hofft, dass es bald wieder bergauf geht. Richtig gut läuft es schon bei den Start-ups. Die stehen bei Investoren derzeit offenbar hoch im Kurs, Colin Mock.
4: Ja, von Januar bis September haben die Unternehmen laut Start-up-Verband schon 8 Milliarden Euro eingesammelt und damit jetzt schon mehr als im gesamten letzten Jahr. Besonders viel Geld fließt dabei in die Entwicklung grundlegend neuer Technologien und in die Verteidigungsbranche. Was einen möglichen Börsengang angeht, schielen viele Startups aber nicht nach Frankfurt, sondern eher in die USA, wegen besserer finanzieller Rahmenbedingungen.
2: Hitze und Dürre im Sommer gepaart mit spätem Saisonstart. Die Kartoffelernte in Deutschland wird dieses Jahr wohl eher schwach ausfallen. Das Bundeslandwirtschaftsministerium rechnet mit gut 10 Millionen Tonnen, 3,5 weniger als im Rekordjahr 2025. Deutschlands oberstes Gericht feiert Geburtstag. Seit 75 Jahren wacht das Bundesverfassungsgericht über die Einhaltung des Grundgesetzes. Jeder, der sich in seinen Grundrechten verletzt sieht, kann sich an Karlsruhe wenden. Dort gab es heute auch den großen Festakt.
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5: Mit KI-Support. Wolkig ist es heute Nachmittag. Im Norden und Westen kommen auch mal Schauer runter. Vom Niederrhein bis rauf nach Schleswig-Holstein. Sonst setzt sich öfter die Sonne durch und es bleibt trocken. Dazu wird es nochmal richtig warm. Die Höchstwerte liegen zwischen 23 und 31 Grad. Morgen dann wieder viel Sonne, im Norden eher mehr Wolken, maximal bis 29 Grad.
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5: Mit Michael Daub, der Lesewitter Wermel, Maskottchen der Stadtbücherei Wermelskirchen, feiert am 10. Oktober seinen 18. Geburtstag mit einer ganzen Geburtstagswoche vom 5. bis 10. Oktober. Besucherinnen und Besucher können am Kreativtisch Geburtstagsgrüße gestalten. Am 6. Oktober gibt es zur Vorlesezeit ein Geburtstagsbilderbuchkino für Kinder ab 3 sowie frische Waffeln. Mitglieder der Stadtbücherei können sich zudem ein in Geschenkpapier verpacktes Überraschungsbuch ausleihen. Die Polizei in NRW bekommt im kommenden Jahr 600 weitere neue Streifenwagen. Nachdem bereits 2025 und im laufenden Jahr zusammen 800 Fahrzeuge bestellt wurden. Aktuell verfügen die Kreispolizeibehörden über rund 2150 Streifenwagen. Beschafft werden die Modelle Ford Tourneo und Mercedes Vito. Ausgemusterte Wagen werden zunächst etwa in der Ausbildung weiterverwendet, bevor sie zurückgerüstet und zivil versteigert werden. Soweit die Meldungen.
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5: Bei uns kann es in der Region in der Nacht noch ein paar Regenspritzer geben. Ansonsten ist es wechselnd, teilweise gering bewölkt und trocken. Die Tiefstwerte um 15 Grad. Tagsüber dann, wenn der Nebel weg ist, Höchstwerte um 27 Grad.
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6: Kanal TV Inspektionsarbeiten im Burscheider Innenstadtbereich ab 21. September 2026. Im Auftrag der Technischen Werke Burscheid, TWB, werden ab dem 21. September 2026 Kanal TV Inspektionsarbeiten in der Burscheider Innenstadt durchgeführt. Die Maßnahme dient der Überprüfung des Zustands des öffentlichen Kanalnetzes und ist nach derzeitiger Planung bis zum 31. Dezember 2026 vorgesehen. Ziel ist es, die Funktionsfähigkeit der Abwasseranlagen sowie den ordnungsgemäßen und langfristig sicheren Abtransport des Abwassers zu gewährleisten. Verkehrliche Auswirkungen. Während der Arbeiten ist mit verkehrlichen Einschränkungen zu rechnen. Betroffen sind insbesondere die Straßen Am Markt, Pastor-Löh-Straße und Raderweg. Dort werden tageweise zwischen 7 Uhr und 16 Uhr halbseitige Fahrbahnverengungen ohne Ampelschaltung eingerichtet. Die Stadt Burscheid bittet alle AnwohnerInnen und VerkehrsteilnehmerInnen um Verständnis. Wir wünschen euch eine gute Fahrt mit Radio Helgen WK.
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Die Dinge des Lebens. Cosi della Vita. Ja, was Ramazzotti war das mit der unvergessenen Tina Turner. 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
3: Im Studio von Riebe sei freundlieb. Schönen guten Tag. Nächster Rückzug von Jens Spahn. Nach seinem Aus als Unionsfraktionschef ist er jetzt auch nicht mehr Teil des Haushaltsausschusses im Bundestag. Das hat er seinen Kollegen über WhatsApp mitgeteilt. Colin Mock mit den Einzelheiten.
4: Hintergrund ist, dass Spahn bei einer Sitzung gefehlt hatte. Erstmal nichts Ungewöhnliches, vor allem weil er sich angeblich um sein krankes Kind kümmern musste. Blöd nur, dass dann Fotos von ihm am Flughafen auf Sardinien aufgetaucht sind. Den Sitz im Haushaltsausschuss hatte er auch erst vor kurzem bekommen, nachdem er als Unionsfraktionschef zurückgetreten war. Da hatte er für Diskussionen gesorgt, weil er für die Geburt seines Sohnes eine in Deutschland verbotene Leihmutter in den USA engagiert hatte.
3: Die SPD wirft Bundesgesundheitsminister Lindemann vor, bei der Pflegereform vor allem Kürzungen zu planen. Es fehlten grundlegende Strukturreformen, kritisieren die Sozialdemokraten. Vor der Kabinettssitzung am Mittwoch soll es deshalb heute weitere Verhandlungen geben. Das Raumfahrtunternehmen SpaceX von Elon Musk hat heute den nächsten Meilenstein erreicht. Die Starship-Rakete hat erstmals die Erdumlaufbahn erreicht. Dort soll sie unseren Planeten jetzt 6-mal umrunden und dabei auch gleich neue Starlink-Satelliten verteilen. An den Autobahnraststätten fehlen bundesweit tausende Lkw-Parkplätze. Immer häufiger finden Lkw-Fahrer keinen Platz, um ihre Pausen zu machen oder zu übernachten. Ein großes Dilemma. Thomas Rakow, Geschäftsführer des Unternehmensverbands Logistik Schleswig-Holstein, sagte uns über die Folgen für die Fahrer.
5: Wenn er auf einen überfüllten Parkplatz fährt und er hat nur noch wenig Lenkzeit, muss er einen anderen Parkplatz ansteuern und damit überschreitet er schon seine Lenkzeit. Er kann aber auch stehen bleiben und in einer Zone parken, die nicht dafür vorgesehen ist. Und auch dann bekommt er dann ein Knöllchen, weil er dann falsch geparkt hat.
3: Viele Berufe, die besonders unter Personalmangel leiden, haben einen hohen Anteil von Beschäftigten mit Einwanderungsgeschichte. Laut Statistischem Bundesamt machen sie in der Pflege ein Drittel aller Beschäftigten aus. Etwa unter den Köchen oder bei Bus- und Bahnfahrern ist es sogar jeder Zweite.
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6: Mit KI-Support. Wolkig ist es gerade und im Norden und Westen kann auch mal ein Schauer runterkommen. Sonst bleibt es oft sonnig und trocken. Dazu werden es heute maximal 23 bis 31 Grad. Morgen dann wieder viel Sonne, nur im Norden und Nordwesten mehr Wolken, meist aber trocken bei höchstens um die 30 Grad.
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5: Mit Michael Daub, der Lesewitter Wermel, Maskottchen der Stadtbücherei Wermelskirchen, feiert am 10. Oktober seinen 18. Geburtstag mit einer ganzen Geburtstagswoche vom 5. bis 10. Oktober. Besucherinnen und Besucher können am Kreativtisch Geburtstagsgrüße gestalten. Am 6. Oktober gibt's zur Vorlesezeit ein Geburtstagsbilderbuchkino für Kinder ab 3 sowie frische Waffeln. Mitglieder der Stadtbücherei können sich zudem ein in Geschenkpapier verpacktes Überraschungsbuch ausleihen. Die Polizei in NRW bekommt im kommenden Jahr 600 weitere neue Streifenwagen. Nachdem bereits 2025 und im laufenden Jahr zusammen 800 Fahrzeuge bestellt wurden. Aktuell verfügen die Kreispolizeibehörden über rund 2150 Streifenwagen. Beschafft werden die Modelle Ford Tourneo und Mercedes Vito. Ausgemusterte Wagen werden zunächst etwa in der Ausbildung weiterverwendet, bevor sie zurückgerüstet und zivil versteigert werden. Soweit die Meldungen.
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5: Bei uns kann es in der Region in der Nacht noch ein paar Regenspritzer geben. Ansonsten ist es wechselnd, teilweise gering bewölkt und trocken. Die Tiefstwerte um 15 Grad. Tagsüber dann, wenn der Nebel weg ist, Höchstwerte um 27 Grad.
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6: Kanal TV-Inspektionsarbeiten im Burscheider Innenstadtbereich ab 21. September 2026. Im Auftrag der Technischen Werke Burscheid, TWB, werden ab dem 21. September 2026 Kanal TV-Inspektionsarbeiten in der Burscheider Innenstadt durchgeführt. Die Maßnahme dient der Überprüfung des Zustands des öffentlichen Kanalnetzes und ist nach derzeitiger Planung bis zum 31. Dezember 2026 vorgesehen. Ziel ist es, die Funktionsfähigkeit der Abwasseranlagen sowie den ordnungsgemäßen und langfristig sicheren Abtransport des Abwassers zu gewährleisten. Verkehrliche Auswirkungen. Während der Arbeiten ist mit verkehrlichen Einschränkungen zu rechnen. Betroffen sind insbesondere die Straßen Am Markt, Pastor-Löh-Straße und Raderweg. Dort werden tageweise zwischen 7 Uhr und 16 Uhr halbseitige Fahrbahnverengungen ohne Ampelschaltung eingerichtet. Die Stadt Burscheid bittet alle AnwohnerInnen und VerkehrsteilnehmerInnen um Verständnis. Wir wünschen euch eine gute Fahrt mit Radio Hegen WK.
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1: Na, ihr hört es doch schon aus, oder? Das war ein Gänsehautmoment am vergangenen Sonntag. Wenn ihr in der Nähe der Kattwinkelschen Fabrik in Wermelskirchen unterwegs gewesen seid, habt ihr es garantiert gehört. Da wurde nämlich nicht nur leise mitgesummt, sondern aus vollem Halse mitgesungen. Das große Mitsingkonzert hat die Katt komplett zum Beben gebracht. Rund 400 begeisterte Zuschauer standen dicht an dicht, um gemeinsam einen unvergesslichen Abend zu verbringen. Angeführt wurde das Ganze von zwei echten Profis an den Gitarren, Ariane Huss und Thomas Behle. Die beiden, die haben mit ihrem Format das Mitsingen-Ding für die perfekte Stimmung gesorgt und das Programm hat es absolut in sich gehabt. Von echten Evergreens und Popklassikern bis hin zu den besten aktuellen Charthits und Schlagern war alles dabei. Und das Beste daran, keiner musste textsicher sein, denn die Liedtexte liefen ganz entspannt im Hintergrund auf einer riesigen Leinwand. Die Stimmung war einfach fantastisch. Eine riesige, fröhliche Party, bei der am Ende dank Ariane und Thomas niemand mehr stillsitzen konnte. Also wenn ihr dieses Mal nicht

0: dabei sein konntet, absolut nicht schlimm. Das nächste Kult-Event an der Cut, das kommt bestimmt. Und bis dahin, trainiert schon mal schön und ölt eure Stimme. Am besten mit unserer nächsten Musik. Euch noch einen schönen Tag.
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2: Im Studio von Ribesel Freundlieb. Schönen guten Abend. Ex-Unionsfraktionschef Jens Spahn ist nicht mehr Teil des Haushaltsausschusses im Bundestag. Das hat er seinen Kollegen über WhatsApp mitgeteilt. Spahn hatte im Anschluss gefehlt, angeblich wegen seines kranken Kindes. Dann wurde er aber auf Sardinien am Flughafen fotografiert. Den Sitz im Haushaltsausschuss hatte er nach seinem Aus als Unionsfraktionschef bekommen. Damals gab es Diskussionen darüber, dass er eine in Deutschland verbotene Leihmutter in den USA für die Geburt seines Sohnes engagiert hatte. Deutschlands oberstes Gericht feiert Geburtstag. Seit 75 Jahren wacht das Bundesverfassungsgericht über die Einhaltung des Grundgesetzes. Jeder, der sich in seinen Grundrechten verletzt sieht, kann sich an Karlsruhe wenden. Gerichtsvizepräsidentin Ann-Kathrin Kaufold sagte dazu beim Festakt:
3: Dann gehe ich eben bis nach Karlsruhe. Dieser Satz ist in der Bundesrepublik zum geflügelten Wort geworden. Er wird heute von vielen Menschen mit den verschiedensten Überzeugungen und Anliegen genutzt, immer in vollem Vertrauen auf Karlsruhe. Darin steckt eine Errungenschaft, deren Bedeutung man kaum überschätzen kann.
2: Auf dem deutschen Arbeitsmarkt gibt es zumindest ein kleines Zeichen der Entspannung. Unterm Strich wollen die Unternehmen etwas weniger Stellen abbauen als zuletzt. Das zeigt eine Auswertung des IFO-Instituts Silas Quiring.
4: Ja, zum Beispiel in der Nahrungsmittelindustrie, in Ingenieurbüros oder in der Steuerberatung sollen demnach mehr Menschen eingestellt werden. Das klare Fazit ist aber auch, eine echte Erholung ist noch nicht in Sicht. Vor allem Industrie und Handel planen weiter mit weniger Personal. Bei Dienstleistern halten sich Einstellungen und Stellenabbau etwa die Waage. Auch im Baugewerbe soll die Zahl der Jobs weitgehend stabil bleiben.
2: An den Autobahnraststätten fehlen bundesweit tausende Lkw-Parkplätze. Immer häufiger finden Lkw-Fahrer keinen Platz, um ihre Pause zu machen oder zu übernachten. Ein Riesenproblem sind auch die schlechten hygienischen Zustände der Toilettenanlagen, kritisieren Logistikverbände.
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5: Mit KI-Support. Viele Wolken gibt es am Abend. Im Norden kann auch mal ein Schauer runterkommen. Sonst bleibt es meist trocken. In der Nacht bleibt es oft wolkig, vereinzelt ist auch Nebel dabei. Die Tiefstwerte liegen zwischen 16 und 5 Grad. Morgen dann wieder viel Sonne nach etwas Nebel am Morgen, dazu maximal um die 30 Grad.
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0: ein Hoch auf eine kurze Woche. Ach nee.
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0: Nicht alle haben eine kurze Woche, denn Samstag ist Feiertag und deswegen geht's mit gutem Wetter in den neuen Tag. Nämlich in der Nacht zum Dienstag ziehen im Nordwesten noch einige mitunter dichten Wolkenfelder und besonders tatsächlich auch vom Emsland über Bremen bis nach Schleswig-Holstein. Da kann es ein bisschen Regen fallen, sonst geht es aber verbreitet trocken durch die Nacht und nach Südosten hin zeigen sich hier und da mal ein bisschen die Sterne, oft ungestört am Himmel. Dort entstehen dann auch einzelne Nebelfelder und dieses Wetter liegen zwischen 18 Grad in manchen Höhen des Westens und 6 Grad unter längerem klarem Himmel. Morgen am Dienstag geht es tatsächlich in vielen Regionen mit viel Sonnenschein und Schleierwolken weiter. Richtung Norden und Nordwesten sind einzelne Wolken auch mal ein bisschen kompakter, aber vor allem an der Nordsee sind noch einzelne kleine Schauer möglich. Sonst bleibt es aber trocken und besonders vom Osten bis nach Südosten scheint die Sonne nahezu ungestört und damit wird es auch wieder warm. Zwischen 20 Grad an den Küsten, was tatsächlich wirklich warm ist, und 31 Grad werden dazu im reinen Neckarraum erwartet. Also der Sommer meldet sich noch nicht ganz so ab. Er möchte noch so ein bisschen, dass wir warme Temperaturen haben. Naja, gut, okay. Weiter geht's.
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0: Da habe ich was. A7, Hannover Richtung Hamburg. Zwischen Hannover, Anderten und dem Kreuz Hannover Ost. Da läuft aktuell eine Unfallaufnahme auf dem Standstreifen. Deswegen besonders vorsichtig. Des Weiteren, A93 Weiden Richtung Regensburg. Zwischen Regensburg und zwischen Taubnitz und Honsholz. So, gibt es einen defekten LKW auf dem Standstreifen. Des Weiteren noch an 9 Nürnberg Richtung Halle Leipzig zwischen Tirptis und Lederhose. Gibt es eine Gefahr durch eine ungesicherte Unfallstelle, deswegen da auch besonders vorsichtig fahren. Und in Berlin müsst ihr auch noch aktuell mit Behinderungen rechnen, nämlich Rathausstraße bis unter den Linden zwischen Jühlenstraße und Wilhelmstraße. Das Ganze bis ca. 20 Uhr. Da läuft nämlich aktuell eine Demonstration. Und deswegen kommt trotzdem ganz gut in euren Montagfeierabend rein.
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0: Ja, moin und damit willkommen zu deiner Afterwork hier bei dir in deinem Lieblingsradio. Der Montag ist wieder da und passend am Montag habe ich eine juckende Nase heute. Ganz schlimm. Ich glaube, ich werde krank. Nein, wollen wir nicht hoffen. Auf jeden Fall kommt ihr ganz gut in euren Montag-Feierabend rein mit deiner Afterwork. Und das ist natürlich auch mit gleich ganz, ganz guter Musik. Wünsche Culture habe ich nämlich gleich für euch. Zusammen mit Sonny Forever und Shells, nämlich mit Nightjar. Und falls du was hast und damit loswerden möchtest, mach das doch gerne. deineafterwork.de. Die Adresse zum Glück, so kann man es schon fast nennen. Natürlich mit cooler Mucke für den Montagfeierabend hier in deiner Afterwork. Könnt ihr natürlich jederzeit gerne schreiben. Und geht natürlich auch per WhatsApp 04121 22 77 869. Wir starten deswegen los. Damit euch einen wunderschönen Montagfeierabend zur cooler Mucke für den Montagfeierabend.
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0: Block and Crawl mit Never the Same Again. Und ein bisschen Final Countdown. Naja, gut. Ihr Berliner, ihr kennt das, wenn ihr mal eine Bahn verpasst, kein Problem. Sie kommt ja ganz schnell nochmal, ne?
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0: So denkt man es nämlich, denn unter der Woche gilt ja in Berlin bei den U-Bahnen der 5-Minuten-Takt. Und ja, in den vergangenen Tagen gilt das tatsächlich offenbar nicht mehr für die U2. Die Abstände zwischen den Zügen sind ungewöhnlich lang. Auslöser dafür ist tatsächlich unter anderem, dass in der Nacht zum 17. September nach einem technischen Defekt ein Brand in einem Schaltraum am U-Bahnhof Wittenbergplatz ausgebrochen war. Seitdem ist nämlich die U2 zwischen Zoologischer Garten und Gleisdreieck unterbrochen. Und 10 Tage später läuft es aber immer noch auf der gesamten Linie noch nicht so richtig rund. Die BVG erklärte das nämlich, die Linie muss nach dem Brand auf 2 getrennten Streckenabschnitten fahren. Laut BVG müssen deshalb mehrere Fahrer eingesetzt werden und Züge aufwendig zwischen den Teilnetzen bewegt werden. Dadurch könne es vereinzelt zu Ausfällen kommen, besonders auf dem östlichen Abschnitt zwischen Gleisdreieck und Pankow fehlten zeitweise wirklich mehrere Züge. Am Wochenende sollen da aber erst die Vorbereitungen für Reparaturen der beschädigten Anlage begonnen werden. Die eigentlichen Instandsetzungen werden einige Tage später in Anspruch nehmen. Erst Mitte nächster Woche will aber die BVG über einen weiteren Zeitplan über die Reparatur informieren. Aber zu einem Überfluss beginnt tatsächlich auf der U2 am späten Sonntagabend die Bauarbeiten zwischen dem Bahnhof Bismarcker Straße und Zoologischer Garten, die wegen der eng verzahnten Bauabläufe im Netz nicht verschoben werden konnten. Ja, in den späten Abendstunden und in der Nacht, jeweils von Sonntag bis Donnerstag, fahren tatsächlich auf diesem Abschnitt statt Busse, statt Bahnen, genau. Und am Wochenende fahren die U2 ohne nächtlichen Einschränkungen. Zum Glück am Wochenende. Und die Arbeiten dauern dann aber bis zum 12. November. Ja, und Fahrgäste im Nordosten Berlin steht tatsächlich danach auch schon der nächste Chaos wirklich bevor. Nämlich die schöne Allee-Brücke muss auch da erneuert werden. Ein jahrelanges Megaprojekt. Erste Vorbereitungen sollen dann noch Ende 2026 starten. Die Hauptbauphase eines Ersatzneubaus der Brücke ist dann von 2028 bis 2032 angesetzt. Also da gibt es dann auch nochmal so richtig große Probleme. Aber immerhin, laut der BVG soll die U2 während der Bauts arbeiten. Aber die meiste Zeit planmäßig fahren, gemeinsam mit dem Schienenersatzverkehr soll tatsächlich sie die wichtigste Ausweichroute rund um die Baustellen bilden. Wir sind da mal so ein bisschen gespannt, ob das klappen wird. Wir wissen ja, Berlin und Bahnen immer was Besonderes, und wenn sie mal ein bisschen später kommen, kommen sie mal ein bisschen später. Diese genannten BVG-Minuten kennen wir schon. Wenn da eine Minute steht, mal 3, dann klappt es vielleicht.

0: Song für den Montagfeierabend, oder? Todd Terry, Jockey Brown and Martha Wash. Jumpin' im Who Extended Remix. Man braucht auch gute Laune für den Montagfeierabend. Egal wie der Tag auch war. Also ich glaube, mit wunderschöner Musik kann man tatsächlich den Montag auch besser machen. Das ist so der Gedanke von dieser Sendung. Und da sind wir gerade so auch vielleicht schon beim richtigen Thema, denn wir sollen ja den Stress von der Arbeit nicht mit nach Hause nehmen. Wäre auf jeden Fall sehr, sehr gut. Denn neue Strukturen, neue Technologien, wirtschaftliche Unsicherheiten verändern wirklich ja die Arbeitswelt an vielen Stellen gleichzeitig. Ja, für Beschäftigte bedeutet das oft tatsächlich eine mentale Mehrbelastung, auch über die Belastungsgrenze hinaus. Wie Unternehmen ihre Mitarbeiter unterstützen können, darüber wollen wir jetzt nämlich sprechen mit Susanne Wissfeld vom Personaldienstleister Rastatt. Hallo.
1: Hallo.
0: Ja, warum erleben denn viele Beschäftigte gerade so viel Druck und Unsicherheiten?
1: Ich denke, weil gerade sehr viel gleichzeitig passiert. Es ändern sich Strukturen und Arbeitsabläufe allein durch neue Technologien wie KI. Das heißt, die Aufgaben ändern sich und on top ist die wirtschaftliche Lage natürlich relativ unsicher. Und das kann natürlich verunsichern und Belastung erzeugen. Und das sehen wir auch. Laut der Randstad IFO HR-Befragung sagen mehr als die Hälfte, 51% der Unternehmen, dass die mentale Belastung der Beschäftigten in den letzten 12 Monaten gestiegen ist. Und fast 40% berichten auch von einer wirklich gestiegenen Arbeitsbelastung.
0: Ja, was hilft denn Beschäftigten persönlich, mit diesen Veränderungen besser umzugehen?
1: Ein guter Ausgangspunkt ist aus meiner Sicht, sich der eigenen Stärken bewusst zu werden. Sich bewusst zu machen, was kann ich, und zu überlegen, wo möchte ich mich in Zukunft auch beruflich weiterentwickeln. Wenn ich weiß, was ich kann und was ich noch lernen möchte, kann ich sehr selbstbewusst sozusagen auch in diese Veränderung gehen. Und die Weiterbildung unterstützt mich dabei. Und sie hilft mir, Schritt zu halten mit neuen Anforderungen und meine eigene Beschäftigungsfähigkeit zu sichern. Und es geht eben auch darum, neugierig zu sein und Veränderungen aktiv mitzugestalten.
0: Ja, was muss denn von den Seiten des Unternehmens denn wirklich passieren, damit Beschäftigte mit Veränderungen ja gut umgehen können?
1: Entscheidend ist, dass Mitarbeitende nicht im Unklaren gelassen werden. Sie sollten möglichst früh erfahren, was sich verändert und welche Auswirkungen das für ihre konkrete Arbeit hat. Das heißt, es braucht eine offene, verständliche Kommunikation durch das Management und lokale Führungskräfte vor Ort. Wenn Aufgaben unklar sind und die Belastung groß ist, muss es möglich sein, darüber zu sprechen, einen Raum dafür zu haben, diese Bedenken zu äußern. Und nicht vergessen, passende Weiterbildungen können immer helfen, sich auf diese neue Anforderung auch gut vorzubereiten.
0: Ja, wie können sich dann die Arbeitgeber ihren Beschäftigten denn konkret dann unterstützen?
1: Wenn ein Unternehmen weiß, welche Fähigkeiten in Zukunft gefragt sind, soll es auch die Voraussetzung schaffen, dass die Beschäftigten diese Fähigkeiten erlernen können, sich entwickeln können. Entscheidend ist, dass die Weiterbildung nicht losgelöst vom Arbeitsalltag stattfindet, sondern zu den Aufgaben passt. Und dafür gibt es unterschiedliche Angebote. Wir zum Beispiel haben in der Randstad Akademie zahlreiche analoge und digitale Weiterbildungen. Und so können Qualifikationen gezielt aufgebaut werden und Beschäftigte auf die neuen Anforderungen vorbereitet werden.
0: Wir haben ja so einen wirklich ganz großen Fachkräftemangel, heißt es ja immer wieder. Und wie sieht es denn aus, wenn wirklich auch noch zusätzlich Personal, das Personal fehlt und die Arbeit für die Beschäftigten denn ja auf das bestehende Team so wirklich umgewälzt wird?
1: Dann auf gar keinen Fall warten, bis die Belastung dauerhaft zu hoch wird. Auf jeden Fall zusätzliche Arbeitskräfte an Bord nehmen, die kurzfristig unterstützen können bei Arbeitsspitzen oder Engpässen und gleichzeitig natürlich Personalbedarf langfristig planen. Aber Personaldienstleister wie wir können jederzeit flexibel auf Bedarfslagen reagieren und helfen, geeignete Arbeitskräfte zu finden und die Arbeit auf mehr Schultern zu verteilen und die Belegschaft zu entlasten.
0: Susanne Weißer vom Personaldienstleister Rajan, vielen Dank für das Gespräch hier bei uns.
1: Vielen Dank Ihnen.
0: Und ja, es gibt tatsächlich viele Angebote und Möglichkeiten, wie Unternehmen ihre Mitarbeiter dabei unterstützen können, mentale Belastung zu reduzieren. 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Schaut da gerne mal vorbei. Und falls ihr mal gerne so einen Tipp abgeben möchtet, wie dann so eure mentale Belastbarkeit ist, könnt ihr mir ja gerne mal schreiben. Dann afterwork.de. Geht natürlich auch per WhatsApp 04121 22 77 869.
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0: Voraussetzung für den Montag Feierabend hin.
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0: Ja, in der Nacht, wie ich sag, ziehen tatsächlich über den Nordwesten hin einige, mitunter auch dichte Wolkenfelder und besonders

0: doch locker bewölkt, meist tatsächlich wird es später ein bisschen wolkig und am Abend ziehen dann einzelne Schauer auf bei 19 bis 30 Grad. Der Donnerstag, Entschuldigung, ja, da ist es tatsächlich in der Westhälfte. Stärker bewölkt, gibt es also fällt etwas Regen. Nach Osten hin scheint hier und da mal ein bisschen die Sonne oder vielfach die Sonne bei 18 bis 27 Grad. Und am Freitag, da ist es ja mal mehr, mal weniger dicht bewölkt und etwas Sonnenschein kommt mal zwischendurch. Dabei gibt es dann besonders nach Osten hin ein paar einzelne Schauer, sonst ist es aber oft trocken bei 18 bis 24 Grad. Klingt alles perfekt, oder? 24 Grad, ich liebe es. Der Herbst kann kommen. Bitte, Herbst. Der Oktober steht ja vor der Tür, ne? Bitte, Herbst. Und im Dezember. Nee, Dezember sage ich noch nicht. Da killt ihr mich alle.
1: Magst du den Montag auch nicht? 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Hier gibt es die Musik, die du brauchst. Coole Mucke.
0: Denn ich will ja sagen, ein bisschen Schnee wäre immer schön, ne? Dezember schon Schnee wäre geil, ne? Ich höre euch schon wieder sagen, ich will keinen Schnee, so kalt. Gegen Kälte kennt man was, ne? Bisschen mehr anziehen. Das hier von euch, Arnold von Helden mit I Want Your Soul. Damit euch einen wunderschönen Montagfeierabend. Hier ist deine Afterwork. Hallo.

0: es gibt ja eine goldene Faustregel von O bis O, denn wenn die Temperatur... Wenn die Temperaturen sinken und morgens Eis auf der Autoscheibe glitzert, können wir uns jetzt wirklich noch nicht vorstellen, aber es ist ja irgendwann soweit, dann ist tatsächlich da, nämlich die Winterzeit, und die beginnt tatsächlich oder bringt tatsächlich nicht nur Frost und Schnee mit sich, sondern auch Pflichten für die Autofahrer, denn wer mit falscher Bereifung unterwegs ist, riskiert Bußgelder, Punkte in Flensburg und tatsächlich im schlimmsten Fall auch Ärger mit der Versicherung. Warum Winterreifen also nicht nur tatsächlich für mehr Sicherheit sorgen, sondern tatsächlich auch für teure Konsequenzen schützt, das erklärt uns jetzt unser lieber Kollege Dirk Freitag. Deswegen, hallo Dirk.
1: Hallo.
0: Dirk, mal ganz ehrlich, gibt es da nämlich keine grundsätzliche oder ausdrückliche Winterreifenpflicht in Deutschland? Warum sollte es oder sollte ich also trotzdem wechseln auf Winterreifen?
1: Na, ganz einfach, weil die Straßenverkehrsordnung verlangt, dass die Ausrüstung an die Wetterverhältnisse angepasst ist. Das bedeutet, bei Glatteis, Schneeglätte oder Reifenglätte müssen Winterreifen drauf sein. Und das hat auch seinen Sinn. Ihr Profil und Ihre Gummimischung sorgen dafür, dass das Fahrzeug bei Nässe oder Schnee besser auf der Straße bleibt. Wer das ignoriert, der riskiert ein Bußgeld von mindestens 60 Euro und einen Punkt. Wird jemand behindert oder gefährdet, dann wird's noch teurer. Also lieber rechtzeitig wechseln, bevor es glatt wird.
0: Ja, was ist denn eigentlich ein richtiger Winterreifen? Reicht ein ganzjähriges Reifen mit Schneeflockensymbol also aus?
1: Ja, das sogenannte alpine Symbol, also das Bergpiktogramm mit Schneeflocke, ist wirklich entscheidend. Dieses Zeichen tragen Winter- oder viele Ganzjahresreifen. Technische Details muss da eigentlich niemand auswendig wissen. Wichtig ist nur, ohne dieses Symbol zählt der Reifen nicht als wintertauglich. Und auch auf die Profiltiefe sollte man achten. Der Gesetzgeber schreibt mindestens 1,6 mm vor. Experten empfehlen aber 4 mm, um auf der sicheren Seite zu sein.
0: Ja, was passiert denn wirklich, wenn ich trotzdem mit Sommerreifen unterwegs bin und es dann ja mal kracht?
1: Dann kann es richtig teuer werden. Die Haftpflichtversicherung zahlt zwar zunächst den Schaden des Unfallgegners, kann den eigenen Versicherungsnehmer aber mit bis zu 5.000 Euro in Regress nehmen. Und wer selbst Opfer eines Unfalls ist, kann sogar eine Mitschuld bekommen, wenn das eigene Auto mit Sommerreifen unterwegs war. Das hat mir die Karin Benning von der HUK Coburg erklärt.
2: Lässt sich nachweisen, dass die mangelhafte Bereifung mitursächlich für den Unfall war, weil sich der Bremsweg dadurch drastisch verlängert hat, muss das Unfallopfer mit einer Mithaftung rechnen. Das heißt, die Kfz-Haftpflichtversicherung des Unfallverursachers ersetzt den Schaden nicht komplett, sondern nur bis zu einem gewissen Prozentsatz.
1: Besonders prekär kann sich das bei Personenschäden auswirken, wenn es um Schmerzensgeld oder die Rentenzahlungen geht.
0: Ja, eine Frage zum Schluss noch. Gibt es denn beim Wechsel sonst noch etwas, das man da beachten sollte?
1: Ja, zwei Dinge. Erstens, die zulässige Höchstgeschwindigkeit der Winterreifen, die sollte im Fahrzeug vermerkt sein. Fährt man schneller, kann sich der Reifen überhitzen. Im schlimmsten Fall platzt er sogar. Und zweitens, nur die vom Hersteller freigegebenen Reifengrößen verwenden. Das klingt banal, wird aber oft übersehen. Dann steht der sicheren Fahrt im Winter nichts mehr im Weg, außer vielleicht der innere Schweinehund beim Reifenwechsel.
0: Ja, genau, Dirk. Vielen Dank, Dirk, fürs Gespräch hier bei uns.
1: Sehr gerne. Tschüss.
0: Und falls ihr tatsächlich Reifenwechsel wollt, macht es entweder selber oder macht jetzt tatsächlich schon einen Termin. Denn Termine fangen, also ich habe jetzt mal grob geguckt, schon, ja, vielleicht zu Ende September, Ende Oktober an, gehen aber auch schon in den November rein. Also man sollte rechtzeitig Termine buchen.
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0: Ja, Cascada hatte wohl was Neues gemacht mit I Am Alive. Ich bin gerade noch in der falschen Cardboard hier drin. Moment. Den. Und dann ist tatsächlich deine Afterwork für diese Woche auch schon wieder vorbei. Nächste Woche ist natürlich wie gewohnt für euch da mit cooler Mucke für den Montag. Feierabend. Dann auch noch passend zum Start vom Promi Big Brother. Und diese Woche startet ein wunderschönes Spiel, was ich noch fleißig spielen werde. Transport FIFA 3 kommt ja morgen raus. Und vielleicht sieht man sich ja in einem anderen Stream. Ich wünsche euch einen schönen Abend. Ciao, tschüss, auf Wiedersehen, bis zum nächsten Mal. Und in diesem Sinne, ciao, tschüss, bis nächste Woche. Ciao.
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2: Im Studio von Riebesel Freundlieb. Schönen guten Abend. Die Pflegereform soll trotz des aktuellen Streits in der schwarz-roten Koalition wie geplant übermorgen auf den Weg gebracht werden. Das hat ein Sprecher von Bundesgesundheitsminister Lindemann gesagt. Die SPD fordert weiter Nachbesserungen. Sie sieht strukturelle Probleme durch die Reform nicht gelöst. Zu dem Thema wurden kurzfristig nochmal mehrere Krisengespräche zwischen Union und SPD angesetzt. Zu Ergebnissen ist bisher nichts bekannt. Nächster Rückzug von Jens Spahn. Nach seinem Aus als Unionsfraktionschef ist er jetzt auch nicht mehr Teil des Haushaltsausschusses im Bundestag. Das hat er seinen Kollegen über WhatsApp mitgeteilt. Colin Mock mit den Einzelheiten.
3: Hintergrund ist, dass Spahn bei einer Sitzung gefehlt hatte. Erstmal nichts Ungewöhnliches, vor allem weil er sich angeblich um sein krankes Kind kümmern musste. Blöd nur, dass dann Fotos von ihm am Flughafen auf Sardinien aufgetaucht sind. Den Sitz im Haushaltsausschuss hatte er auch erst vor kurzem bekommen, nachdem er als Unionsfraktionschef zurückgetreten war. Da hatte er für Diskussionen gesorgt, weil er für die Geburt seines Sohnes eine in Deutschland verbotene Leihmutter in den USA engagiert hatte.
2: Mehrere Bundesländer verlängern das Sonntagsfahrverbot für Lkw. NRW und Baden-Württemberg behalten die Maßnahme wegen der niedrigen Flusspegel bis Ende Oktober bei. Das Verbot war letzten Monat gelockert worden, um Transporte vom Wasser auf die Straße zu verlagern. Das Raumfahrtunternehmen SpaceX von Elon Musk hat heute den nächsten Meilenstein erreicht. Die Starship-Rakete hat erstmals die Erdumlaufbahn erreicht und unseren Planeten umrundet. In nur 3 Stunden auch deutlich schneller als geplant. Dabei wurden auch gleich neue Starlink-Satelliten verteilt. Trotz der aktuellen Wirtschaftsflaute läuft es bei vielen deutschen Start-ups gerade ziemlich gut. Die Unternehmen haben in diesem Jahr jetzt schon mehr Investitionen eingesammelt als im letzten Jahr insgesamt. Rund 8 Milliarden Euro sind laut Start-up-Verband bereits geflossen. Besonders viel Geld wird dabei in die Entwicklung grundlegend neuer Technologien und die Verteidigungsbranche gesteckt.
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4: Mit KI-Support. Viele Wolken gibt es am Abend, im Norden kann auch mal ein Schauer runterkommen, sonst bleibt es meist trocken. In der Nacht bleibt es oft wolkig, vereinzelt ist auch Nebel dabei. Die Tiefstwerte liegen zwischen 16 und 5 Grad. Morgen dann wieder viel Sonne nach etwas Nebel am Morgen, dazu maximal um die 30 Grad.
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2: Im Studio Fenribesel Freundlieb. Schönen guten Abend. Bundesgesundheitsminister Linnemann will die Pflegereform wie geplant übermorgen auf den Weg bringen. Das hat ein Sprecher von ihm bestätigt. Auch wenn SPD und Union sich bisher nicht einig sind. Jana Klonikowski mit den Einzelheiten.
3: Die SPD droht weiter mit einer Blockade der Pflegereform und fordert Nachbesserungen. Sie will etwa eine Begrenzung der Kosten für Pflegebedürftige erreichen. Das lehnt die Union bisher ab. Deswegen gab es zuletzt auch mehrere Krisengespräche. Daran beteiligt waren neben Linnemann offenbar auch Kanzler Merz, Vizekanzler Klingbeil und Kanzleramtschefin Waken. Die Pflegeversicherung steckt tief in den roten Zahlen. Die Reform soll die finanzielle Lage verbessern.
2: Seit 75 Jahren wacht das Bundesverfassungsgericht in Karlsruhe über das Grundgesetz. Wer sich in seinen Grundrechten verletzt fühlt, kann sich an das Gericht wenden. Mit einem Festakt wurde das Jubiläum heute gefeiert. Aber nicht ganz unbeschwert, sagte Bundespräsident Steinmeier.
4: Viele Menschen in unserem Land sorgen sich um unsere Demokratie und unseren Rechtsstaat, sind beunruhigt über das Erstarken von Kräften an den politischen Rändern, die beides als das System diskreditieren. Aber gerade deshalb sage ich hier gleich zu Anfang, das Grundgesetz gilt, es gilt für alle und in allen deutschen Ländern.
2: Ex-Unionsfraktionschef Jens Spahn ist nicht mehr Teil des Haushaltsausschusses im Bundestag. Das hat er seinen Kollegen über WhatsApp mitgeteilt. Spahn hatte bei einer Sitzung gefehlt, angeblich wegen seines kranken Kindes. Dann wurde er aber auf Sardinien am Flughafen fotografiert. Trotz der aktuellen Wirtschaftsflaute läuft es für deutsche Start-ups gerade ziemlich gut. Bis September haben die Unternehmen laut Start-up-Verband schon rund 8 Milliarden Euro an Investitionen eingesammelt. Das ist mehr als im gesamten letzten Jahr. Das Raumfahrtunternehmen SpaceX von Elon Musk hat heute den nächsten Meilenstein erreicht. Die Starship-Rakete hat erstmals die Erdumlaufbahn erreicht und unseren Planeten umrundet. In nur 3 Stunden auch deutlich schneller als geplant. Dabei wurden auch gleich neue Starlink-Satelliten verteilt.
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5: Mit KI-Support. Viele Wolken gibt es in den nächsten Stunden, vor allem im Nordwesten. An der Küste kann auch mal ein Schauer runterkommen. Ganz vereinzelt ist sogar ein Gewitter dabei. Sonst bleibt es meist trocken und die Tiefstwerte liegen zwischen 16 und 5 Grad. Morgen wird's oft freundlich, nur im Norden sind mehr Wolken dabei. Warm wird's trotzdem mit bis zu 30 Grad.
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3: Mit Michael Daub, der Lesewitter Wermel, Maskottchen der Stadtbücherei Wermelskirchen, feiert am 10. Oktober seinen 18. Geburtstag mit einer ganzen Geburtstagswoche vom 5. bis 10. Oktober. Besucherinnen und Besucher können am Kreativtisch Geburtstagsgrüße gestalten. Am 6. Oktober gibt's zur Vorlesezeit ein Geburtstagsbilderbuchkino für Kinder ab 3 sowie frische Waffeln. Mitglieder der Stadtbücherei können sich zudem ein in Geschenkpapier verpacktes Überraschungsbuch ausleihen. Die Polizei in NRW bekommt im kommenden Jahr 600 weitere neue Streifenwagen. Nachdem bereits 2025 und im laufenden Jahr zusammen 800 Fahrzeuge bestellt wurden. Aktuell verfügen die Kreispolizeibehörden über rund 2150 Streifenwagen. Beschafft werden die Modelle Ford Tourneo und Mercedes Vito. Ausgemusterte Wagen werden zunächst etwa in der Ausbildung weiterverwendet, bevor sie zurückgerüstet und zivil versteigert werden. Soweit die Meldungen.
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3: Bei uns kann es in der Region in der Nacht noch ein paar Regenspritzer geben. Ansonsten ist es wechselnd, teilweise gering bewölkt und trocken. Die Tiefstwerte um 15 Grad. Tagsüber dann, wenn der Nebel weg ist, Höchstwerte um 27 Grad.
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2: Im Studio Anna Löwer. Schönen guten Abend. Gesundheitsminister Lindemann will die Pflegereform wie geplant am Mittwoch auf den Weg bringen, auch wenn SPD und Union sich bisher nicht einig sind. Das hat ein Sprecher von Lindemann bestätigt. Jana Klonikowski berichtet.
3: Die SPD droht weiter mit einer Blockade der Pflegereform und fordert Nachbesserungen. Sie will etwa eine Begrenzung der Kosten für Pflegebedürftige erreichen. Das lehnt die Union bisher ab. Deswegen gab es zuletzt auch mehrere Krisengespräche. Daran beteiligt waren neben Lindemann offenbar auch Kanzler Merz, Vizekanzler Klingbeil und Kanzleramtschefin Waken. Die Pflegeversicherung steckt tief in den roten Zahlen. Die Reform soll die finanzielle Lage verbessern.
2: Ex-Unionsfraktionschef Spahn ist nicht mehr Teil des Haushaltsausschusses im Bundestag. Das hat er seinen Kollegen über WhatsApp mitgeteilt. Spahn hatte im Ausschuss gefehlt, angeblich wegen seines kranken Kindes. Dann wurde er aber auf Sardinien am Flughafen fotografiert. Den Sitz im Haushaltsausschuss hatte er nach seinem Aus als Unionsfraktionschef bekommen. Damals gab es Diskussionen darüber, dass er eine in Deutschland verbotene Leihmutter in den USA für die Geburt seines Sohnes engagiert hatte. Mehrere Bundesländer verlängern das Sonntagsfahrverbot für Lkw. NRW und Baden-Württemberg behalten die Maßnahme wegen der niedrigen Flusspegel bis Ende Oktober bei. Das Verbot war letzten Monat gelockert worden, um Transporte vom Wasser auf die Straße zu verlagern. Seit 75 Jahren wacht das Bundesverfassungsgericht in Karlsruhe über das Grundgesetz. Mit einem Festakt wurde dort jetzt das Jubiläum gefeiert. Wer sich in seinen Grundrechten verletzt fühlt, kann sich an das Gericht wenden. Der größte Waldbrand in Frankreich seit 1949 ist gelöscht. Das Feuer war im Juli ausgebrochen. In den letzten Wochen schwelte der Brand noch unter der Erde weiter. Mehr als 200.000 Menschen mussten zwischenzeitlich in Sicherheit gebracht werden, darunter viele Touristen.
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4: Mit KI-Support. Viele Wolken gibt es in den nächsten Stunden, vor allem im Nordwesten. An der Küste kann auch mal ein Schauer runterkommen. Ganz vereinzelt ist sogar ein Gewitter dabei. Sonst bleibt es meist trocken und die Tiefstwerte liegen zwischen 16 und 5 Grad. Morgen wird's oft freundlich, nur im Norden sind mehr Wolken dabei. Warm wird's trotzdem mit bis zu 30 Grad.
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0: Der Stadtbücherei können sich zudem ein in Geschenkpapier verpacktes Überraschungsbuch ausleihen. Die Polizei in NRW bekommt im kommenden Jahr 600 weitere neue Streifenwagen, nachdem bereits 2025 und im laufenden Jahr zusammen 800 Fahrzeuge bestellt wurden. Aktuell verfügen die Kreispolizeibehörden über rund 2150 Streifenwagen. Beschafft werden die Modelle Ford Tourneo und Mercedes Vito. Ausgemusterte Wagen werden zunächst etwa in der Ausbildung weiterverwendet, bevor sie zurückgerüstet und zivil versteigert werden. Soweit die Meldungen.
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0: Bei uns kann es in der Region in der Nacht noch ein paar Regenspritzer geben. Ansonsten ist es wechselnd, teilweise gering bewölkt und trocken. Die Tiefstwerte um 15 Grad. Tagsüber dann, wenn der Nebel weg ist, Höchstwerte um 27 Grad.
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2: Im Studio Anna Löwer. Schönen guten Abend. Die Pflegereform soll trotz des aktuellen Streites in der schwarz-roten Koalition wie geplant am Mittwoch auf den Weg gebracht werden. Das hat ein Sprecher von Gesundheitsminister Linnemann gesagt. Die SPD fordert weiter Nachbesserungen. Sie sieht strukturelle Probleme durch die Reform nicht gelöst. Zu dem Thema wurden kurzfristig nochmal mehrere Krisengespräche zwischen Union und SPD angesetzt. Zu Ergebnissen ist bisher nichts bekannt. Nächster Rückzug von Jens Spahn. Nach seinem Aus als Unionsfraktionschef ist er jetzt auch nicht mehr Teil des Haushaltsausschusses im Bundestag. Das hat er seinen Kollegen über WhatsApp mitgeteilt. Colin Mock mit den Einzelheiten.
3: Hintergrund ist, dass Spahn bei einer Sitzung gefehlt hatte. Erstmal nichts Ungewöhnliches, vor allem weil er sich angeblich um sein krankes Kind kümmern musste. Blöd nur, dass dann Fotos von ihm am Flughafen auf Sardinien aufgetaucht sind. Den Sitz im Haushaltsausschuss hatte er auch erst vor kurzem bekommen, nachdem er als Unionsfraktionschef zurückgetreten war. Da hatte er für Diskussionen gesorgt, weil er für die Geburt seines Sohnes eine in Deutschland verbotene Leihmutter in den USA engagiert hatte.
2: Keine Entspannung bei der Flussschifffahrt in Deutschland. Die Pegel sind weiter viel zu niedrig. Am Rhein sind zuletzt wieder Rekordtiefstände erreicht worden. Daher bleibt etwa in NRW und Baden-Württemberg das Sonntagsfahrverbot für Lkw noch bis Ende Oktober ausgesetzt. Viele Berufe, die besonders unter Personalmangel leiden, haben einen hohen Anteil von Beschäftigten mit Einwanderungsgeschichte. Laut Statistischem Bundesamt machen sie in der Pflege ein Drittel aller Beschäftigten aus. Etwa unter den Köchen oder bei Bus- und Bahnfahrern ist es sogar jeder Zweite. Das Raumfahrtunternehmen SpaceX von Elon Musk hat den nächsten Meilenstein erreicht. Die Starship-Rakete hat erstmals die Erdumlaufbahn erreicht und unseren Planeten umrundet. In nur 3 Stunden auch deutlich schneller als geplant. Dabei wurden auch gleich neue Starlink-Satelliten verteilt.
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4: Mit KI-Support. Viele Wolken gibt es in den nächsten Stunden, vor allem im Nordwesten. An der Küste kann auch mal ein Schauer runterkommen. Ganz vereinzelt ist sogar ein Gewitter dabei. Sonst bleibt es meist trocken und die Tiefstwerte liegen zwischen 16 und 5 Grad. Morgen wird's oft freundlich, nur im Norden sind mehr Wolken dabei. Warm wird's trotzdem mit bis zu 30 Grad.
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4: Mit Michael Daub, der Lesewitter Wermel, Maskottchen der Stadtbücherei Wermelskirchen, feiert am 10. Oktober seinen 18. Geburtstag mit einer ganzen Geburtstagswoche vom 5. bis 10. Oktober. Besucherinnen und Besucher können am Kreativtisch Geburtstagsgrüße gestalten. Am 6. Oktober gibt's zur Vorlesezeit ein Geburtstagsbilderbuchkino für Kinder ab 3 sowie frische Waffeln. Mitglieder der Stadtbücherei können sich zudem ein in Geschenkpapier verpacktes über

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2: Im Studio Anna Löwer. Schönen guten Abend. Gesundheitsminister Lindemann will die Pflegereform wie geplant am Mittwoch auf den Weg bringen, auch wenn SPD und Union sich bisher nicht einig sind. Das hat ein Sprecher von Lindemann bestätigt. Jana Klonikowski berichtet.
3: Die SPD droht weiter mit einer Blockade der Pflegereform und fordert Nachbesserungen. Sie will etwa eine Begrenzung der Kosten für Pflegebedürftige erreichen. Das lehnt die Union bisher ab. Deswegen gab es zuletzt auch mehrere Krisengespräche. Daran beteiligt waren neben Lindemann offenbar auch Kanzler Merz, Vizekanzler Klingbeil und Kanzleramtschefin Waken. Die Pflegeversicherung steckt tief in den roten Zahlen. Die Reform soll die finanzielle Lage verbessern.
2: Ex-Unionsfraktionschef Spahn ist nicht mehr Teil des Haushaltsausschusses im Bundestag. Das hat er seinen Kollegen über WhatsApp mitgeteilt. Spahn hatte im Ausschuss gefehlt, angeblich wegen seines kranken Kindes. Dann wurde er aber auf Sardinien am Flughafen fotografiert. Den Sitz im Haushaltsausschuss hatte er nach seinem Aus als Unionsfraktionschef bekommen. Damals gab es Diskussionen darüber, dass er eine in Deutschland verbotene Leihmutter in den USA für die Geburt seines Sohnes engagiert hatte. Mehrere Bundesländer verlängern das Sonntagsfahrverbot für Lkw. NRW und Baden-Württemberg behalten die Maßnahme wegen der niedrigen Flusspegel bis Ende Oktober bei. Das Verbot war letzten Monat gelockert worden, um Transporte vom Wasser auf die Straße zu verlagern. Seit 75 Jahren wacht das Bundesverfassungsgericht in Karlsruhe über das Grundgesetz. Mit einem Festakt wurde dort jetzt das Jubiläum gefeiert. Wer sich in seinen Grundrechten verletzt fühlt, kann sich an das Gericht wenden. Der größte Waldbrand in Frankreich seit 1949 ist gelöscht. Das Feuer war im Juli ausgebrochen. In den letzten Wochen schwelte der Brand noch unter der Erde weiter. Mehr als 200.000 Menschen mussten zwischenzeitlich in Sicherheit gebracht werden, darunter viele Touristen.
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4: Mit KI-Support. Viele Wolken gibt es in den nächsten Stunden, vor allem im Nordwesten. An der Küste kann auch mal ein Schauer runterkommen. Ganz vereinzelt ist sogar ein Gewitter dabei. Sonst bleibt es meist trocken und die Tiefstwerte liegen zwischen 16 und 5 Grad. Morgen wird's oft freundlich, nur im Norden sind mehr Wolken dabei. Warm wird's trotzdem mit bis zu 30 Grad.
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2: Im Studio Anna Löwer. Die Pflegereform soll trotz des aktuellen Streites in der schwarz-roten Koalition wie geplant am Mittwoch auf den Weg gebracht werden. Das hat ein Sprecher von Gesundheitsminister Linnemann gesagt. Die SPD fordert weiter Nachbesserungen. Sie sieht strukturelle Probleme durch die Reform nicht gelöst. Zu dem Thema wurden kurzfristig nochmal mehrere Krisengespräche zwischen Union und SPD angesetzt. Zu Ergebnissen ist bisher nichts bekannt. Keine Entspannung bei der Flussschifffahrt in Deutschland. Die Pegel sind weiter viel zu niedrig. Imme Kasten.
3: Ja, am Rhein etwa sind zuletzt wieder Rekordtiefststände erreicht worden und das macht es weiter schwierig, Güter per Schiff über die Flüsse zu transportieren. Die Konsequenz, LKWs dürfen noch länger auch sonntags auf den Autobahnen unterwegs sein. Erste Bundesländer wie NRW oder Baden-Württemberg setzen die Verbote bis mindestens Ende Oktober aus. Dennoch fürchtet die Wirtschaft einen erheblichen Schaden durch das anhaltende Niedrigwasser.
2: Ex-Unionsfraktionschef Spahn ist nicht mehr Teil des Haushaltsausschusses im Bundestag. Das hat er seinen Kollegen über WhatsApp mitgeteilt. Spahn hatte im Ausschuss gefehlt, angeblich wegen seines kranken Kindes. Dann wurde er aber auf Sardinien am Flughafen fotografiert. Den Sitz im Haushaltsausschuss hatte er nach seinem Aus als Unionsfraktionschef bekommen. Damals gab es Diskussionen darüber, dass er eine in Deutschland verbotene Leihmutter in den USA für die Geburt seines Sohnes engagiert hatte. Viele Berufe, die besonders unter Personalmangel leiden, haben einen hohen Anteil von Beschäftigten mit Einwanderungsgeschichte. Laut Statistischem Bundesamt machen sie in der Pflege ein Drittel aller Beschäftigten aus. Etwa unter den Köchen oder bei Bus- und Bahnfahrern ist es sogar jeder Zweite. Das Raumfahrtunternehmen SpaceX von Elon Musk hat den nächsten Meilenstein erreicht. Die Starship-Rakete hat erstmals die Erdumlaufbahn erreicht und unseren Planeten umrundet. In nur 3 Stunden auch deutlich schneller als geplant. Dabei wurden auch gleich neue Starlink-Satelliten verteilt.
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4: Mit KI-Support. Viele Wolken gibt es heute im Norden, meistens bleibt es dabei trocken und nach Nebel am Morgen wird es in vielen Ecken später sonnig. Die Höchstwerte liegen bei 23 bis 29 Grad. Morgen sind mal mehr, mal weniger Wolken unterwegs. Ab und zu gibt es im Westen am Nachmittag einen Schauer. Sonst bleibt es trocken bei bis zu 29 Grad.
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2: Im Studio Anna Löwer. Gesundheitsminister Lindemann will die Pflegereform wie geplant am Mittwoch auf den Weg bringen, auch wenn SPD und Union sich bisher nicht einig sind. Das hat ein Sprecher von Lindemann bestätigt. Jana Klonikowski berichtet.
3: Die SPD droht weiter mit einer Blockade der Pflegereform und fordert Nachbesserungen. Sie will etwa eine Begrenzung der Kosten für Pflegebedürftige erreichen. Das lehnt die Union bisher ab. Deswegen gab es zuletzt auch mehrere Krisengespräche. Daran beteiligt waren neben Lindemann offenbar auch Kanzler Merz, Vizekanzler Klingbeil und Kanzleramtschefin Wagen. Die